Van McCoy hatten wir zuerst mit The Hustle, weil das war doch auch reingesampelt eben in dem Stereo MCs Stück. What is Soul, die zweite Maxi. Und danach kam dann der Bob Marley. Could You Be Loved? Danach Asri mit Tucker Hughes Rhythm, Anfang der 90er, genau, Salt and Pepper mit En Vogue, What a Man, immer gut, und Moni in the Middle mit Moni Love von der Platte Down to Earth. Hörten wir dann gerade eben alles Anfang der 90er rum. Jetzt gehen wir Mitte der 90er, weil jetzt wären wir wieder ganz cool. Es gab da eine Samplerkultur um den Trip-Hop herum. Die hießen dann immer irgendwas mit Dope und irgendwas mit Plastik. Und der eine, der hieß halt dann ganz einfach Dope on Plastic. Und wir hören aus dem Dope on Plastic 4 das Stück Indian Summer von Danny Zaber.

So, wir treiben uns die letzten paar Minuten in den 90ern rum. Hauptsächlich treiben wir uns da rum mit dem Sound, den der Jürgen gemacht hat oder bestimmt gemacht hätte. So, das war nämlich Salt and Pepper mit Invoke, haben wir ja, habe ich glaube ich schon gesagt, Waterman von 93, dann Money Love, Money in the Middle, Down to Earth Platte von 1990, danach Danny Saber, Dope on Plastic Sampler Nummer 4 mit Indian Summer, danach kam Praga Khan mit The Moon von der Mutant Funk Platte, dann hörten wir Gotha and the Low Dog mit Got Time Here, 12 Inch im Catridge Mo Music Remix. Und eben gerade der gute alte Eminem D12 Purple Bills 2001. Langsam aber sicher neigt sich das Ganze dem Ende jetzt hier zu. Also werden wir jetzt nochmal locker. Disco, aber cool.

Das war Dirty Vegas 2004, Walk into the Sun im Remix. Und davor Jackknife Lee, der Produzent in den 90er von Madonna und was weiß ich was alles. Der hatte eine Promo-CD mal raus, wollte wohl rausbringen. Und die Promo-CD, die habe ich hier rumfliegen. Und sonst ist da aber noch nicht viel mit passiert. Jackknife Lee, The Useless, I love The Useless aus der ersten Jackknife-Promo. CD. So, und jetzt haben wir ja noch ein bisschen Zeit und deswegen streifen wir jetzt nochmal den Modernist, den habe ich ja eben schon gestriffen, als es um Ramsey Lewis ging und Earth, Wind & Fire. Und deswegen so zum Schluss dachte ich mir, machen wir zweimal 2000 und zwar einmal 2000 von dem Modernist, 2000 Explosion, Channel 28, das hören wir jetzt. Und danach hören wir nochmal was von 2000 und zwar von Kraftwerk, weil Kraftwerk haben nämlich 2000 noch die Melodie zu der Expo gemacht. Expo 2000, so. Und das war's mit dem Muschelradio auf 674 FM mit Laufkiste nicht mit dem Cosmic Stop. Röder Special heute ein bisschen in den 90ern und nicht so viel Hippie. Ja, genau, lange Haare. Lange Haare, kurzer Verstand. Wow, was für ein Spruch zum Schluss. Jetzt wird's cool.

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0: Hi und herzlich willkommen zu einer neuen Ausgabe von der Mindwarp Radio Show. Heute habe ich wieder einen netten Studiogast da, und zwar Andy for Sound von der Nachtaktiv Crew. You're very welcome. Okay, ich höre mich hier gerade selbst quatschen. Es funktioniert, wir sind online.
1: Ja, hi, freue ich mich. Danke für die Einladung und wir spielen erstmal, ne? Schönen Tech House.
0: Absolut, genau. Los geht's.

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0: Mein Lieber, Andy Forsound, hat das Bock gemacht oder was?
1: Hat super Bock gemacht und darum sparen wir uns das Interview, ne? Und war toll bei dir in der Sendung, wirklich tolle Sache. Und 674 FM ist wirklich ein toller Radiosender, schaut demnächst wieder vorbei, wir dürfen das.
0: Ja, es macht auf jeden Fall Bock, dass man wieder miteinander auch zocken darf. Es war ja eine Weile so, dass man nur alleine stehen durfte. Jetzt dürfen wir uns wieder anfassen, oh ja, sogar, ne? Knutschen ist nicht, nee, aber nein, nee, so geil war es doch.
1: Knutschen will ich nicht. So, ich glaube, wir müssen jetzt schon gleich Schluss machen. Also 674 FM, sag du noch was über deine Sendung und dann machen wir Schluss.
0: Ja, das nächste Mal gibt es nochmal eine Sendung. Ich freue mich.
2: Cool.
0: Und auch demnächst vielleicht nochmal bei der Nachtaktiv-Crew bei euch mit dabei zu sein.
1: Ja, genau. Ersten Samstag im Monat, Trans-Special. Ciao.
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4: Wunderbar. Es ist kaum zu glauben, aber hier ist Techno und Talk live aus dem 674 FM-Studio am Köln am Aachener Weiher im Herzen von Europa. Und ich habe heute zusammen mit Oliver Hess, meinem
5: hallo.
4: Co-Moderator, sag mal hi.
5: Hi.
2: Hi. Hallo.
4: Ja, hi. Irgendeine von den Kameras läuft.
2: Genau. Hallo.
4: Wir haben heute zum ersten Mal seit 4 Monaten wieder Gäste hier bei uns im Studio. Und zwar den Stefan Bohne vom A-Theater und den Chris von Tag X und Minimalistenrudel. Hallo.
6: Hallo.
7: Hallöchen.
6: Hallöle.
4: Ja, und wir haben uns eigentlich hier heute mal zusammengefunden, um zu schauen, wie sieht es eigentlich momentan aus. Wir hatten ja bei der letzten Sendung quasi schon diese Ahnung, es wird nicht ganz so rosig laufen. Und jetzt sind wir ja immer noch in dieser Corona-Situation. Und einiges ist in Bewegung geraten, aber wie man ja auch schon gemerkt hat, feiern ist halt immer noch nicht. Und entsprechend haben wir halt uns als DJs, dann Chris als Veranstalter und Stefan als jemand, der quasi Clubbetreiber ist, hier, um einfach mal ein bisschen darüber...
6: Quasi.
4: Hey, quasi ist gut. Quasi. Ja, du bist halt auch mehr. Du bist auch noch Künstler und so weiter. Das könnte ich alles noch in die Waagschale mit reinwerfen. Auch da kannst du ja momentan nicht sehr viel machen.
6: Ein Allround-Corona-Opfer.
4: Ja, wollte gerade sagen, du bist das auch.
6: Schöne Vokabel jetzt. Ja. Eine Vokabel habe ich schon gefunden heute. Sehr gut.
4: Also, aber deswegen, ich möchte es einfach mal so sagen, du bist heute primär als derjenige, der das A-Theater zusammen mit dem Bernd betreibt, hier, damit wir einfach von verschiedenen Perspektiven aus einen Blick auf die Situation haben. Denn, wie gesagt, feiern ist ja immer noch nicht. Gut, die erste Sache, die mir dazu eingefallen ist, ist, dass wir ja uns damals schon darüber unterhalten haben, es wird wohl September werden, das war meine These, wo ja dann viele Leute noch geschmunzelt haben, haha, was soll denn das, September, ha, das ist noch lange hin. Und jetzt sind wir eigentlich schon bei quasi, wir müssen bis Oktober warten im Endeffekt und es wird wahrscheinlich noch viel länger dauern. Fangen wir bei dir an. Ihr habt ja nun relativ zeitnah dann auch angefangen und wie ich es nenne, Community Service schon gleich in Betracht gezogen durch die Livestreams, die ihr gemacht habt. Erzähl doch mal ein bisschen erstmal darüber.
6: Ja, ich schicke jetzt gleich mal voraus, damit es auch richtig gute Laune gibt zu Anfang. Also ich wiederhole meine These von der letzten Sendung von Frühjahr 21, was die Perspektiven anbelangt, die also als realistisch zu nennen sind momentan. Ja, also wir haben tatsächlich, genauso wie Mike es gerade gesagt hat, sehr schnell angefangen, auch in Zusammenarbeit mit Chris, der auch zum Leitungsteam jetzt mittlerweile gehört und mein Co-Booker ist für die Event-Schiene, aber eben auch Online-Marketing macht und mittlerweile zum gestalterischen Team vom A-Theater gehört, sowohl zu versuchen, präsent zu bleiben, aber nicht nur aus dem Impetus als Club, als Marke präsent zu bleiben, sondern auch die Künstler, die bei uns und vor allem die Resis präsent sind, auch weiterhin in Kontakt zu den Possis zu halten und auch zu unserer Possi, was erstmal auch sehr, sehr positiv war, weil es mein technisches Team dazu gebracht hat, Unglaubliches zu leisten und urplötzlich von Sound Engineering zu Video Mapping und Videoproduktion sich zu entwickeln und das aufgrund eigener Vorschläge. Also ich hätte das alleine nicht verhängt, weil ich also mit diesen Kompetenzen als Clubbesitzer nicht rechnen kann, vor allem nicht in so einer über uns hereinbrechenden Krisensituation, von deren Konsequenzen wir damals noch überhaupt nichts wussten. Das heißt, wir haben versucht, so weit wie möglich mit unserem künstlerischen, gastronomischen und technischen Personal zusammenzubleiben. Die Streamings, wie es sich dann ja auch weiterhin gezeigt hat, sind natürlich irgendwann auch nur ein Pflaster gewesen und eine Art Überbrückungspräsenz, die aber natürlich, wenn jeder zu Hause sitzt oder in seiner Diaspora oder am Handy sich weit von dem entfernt, was wir als unsere Clubkultur empfinden. Aber es war für uns ein wichtiges Mittel, genauso wie die Renovierung oder Gelder, Gott sei Dank, noch zu nutzen aus einem nationalen Preis, den wir von letztem Jahr noch hatten, um auch unsere Minijobber, das heißt ein Teil unseres Teams auch zu retten, die nicht durch Kurzarbeit und Festanstellung gesichert werden konnten, sondern eben gerade die, die weder im Überbrückungsgeld noch in irgendeiner Form von Betriebsanalyse der Landesregierung oder der Stadtregierung, geschweige denn des BKMs, irgendwo letztendlich wirklich Thema waren. Und in dem Moment, wo das zu Ende war, konnten wir dann den Garten aufmachen zumindest. Und genau das haben wir dann auch getan, und zwar so bald als möglich das zu nutzen.
4: Zu der Biergartengeschichte will ich gleich noch kommen. Ich möchte dann erstmal auf den Chris überschwenken. Es kam Corona. Wie hat es dich erreicht? Also du musstest ja auch Veranstaltungen absagen. Und wie bist du erstmal damit umgegangen? Also weil es war ja auch nicht überschaubar, was da jetzt über einen wirklich hin... Oder wusstest du vorher, okay, jetzt ist halt Corona, fangen wir mal mit 2022 an.
5: Ja, also abzusehen war natürlich erstmal überhaupt gar nicht, wo die Reise hingeht, aber es war halt super schnell klar, auch für uns im A-Theater-Team, dass wir halt noch vor dem offiziellen Lockdown sagen, wir machen keine Veranstaltungen mehr. Dadurch ist dann bei mir privat in meinen Veranstaltungen einfach sofort an dem zweiten Wochenende, beziehungsweise das erste offizielle Lockdown-Wochenende, sofort die Veranstaltung rausgebrochen. Und mittlerweile sind es dann jetzt 4 oder 5 Veranstaltungen, die jetzt ausgefallen sind. Und also, dass das aber diese großen, krassen Ausmaße jetzt hat, da bin ich jetzt erstmal nicht von ausgegangen. Also, dass man jetzt davon redet, dass es nächstes Jahr jetzt weitergeht, das halte ich auch für realistisch. Mhm. Also, ich kann es mir dieses Jahr einen normalen Clubbetrieb nicht mehr vorstellen, leider. Aber man muss halt jetzt irgendwie versuchen, damit umzugehen, so hart wie das ist. Ne? Nicht nur natürlich finanziell, aber auch einfach privat und für sein eigenes, für das Ding, was man irgendwie jahrelang aufgebaut hat und wo man einfach auch riesen Spaß dran hat, was man dann irgendwann bei mir zumindest auch zum Beruf machen konnte, wo ich niemals mit gerechnet hätte. Und aber das ist natürlich, bis Corona dachte ich irgendwie, hammergeil, super, und jetzt denkt man, was geht ab? Das kann doch nicht wahr sein.
6: Dazu kommt ja auch noch, dass wir extrem erfolgreich waren. Also sowohl Chris mit Tag X also wir arbeiten zusammen seit 11 Jahren.
5: 12.
6: Oh Gott, meine Fresse.
5: Im September sind es 12 Jahre.
6: Ich lasse jetzt Jahreszahlen. Das sagen, ist sowieso
4: Tag X ist eine ganz stabile Veranstaltung.
6: Die war, sagen wir mal, immer relativ stabil, aber die hat in den letzten Jahren wirklich eine extreme Evolution durchgemacht und ist dementsprechend auch extrem erfolgreich gewesen. Und wir hatten auch die erfolgreichsten Jahre. Und das war also sozusagen der doppelte Schock, den du dann hast, dass du eigentlich sowohl gut gewirtschaftet hast, inhaltlich gut gearbeitet hast, eine große Vernetzung hast, einen internationalen Response, also auch Chris, ne, mit deiner Veranstaltung bei ganz vielen Agenturen und Künstlern in wirklich hohen Levels. Und dann kommt das und du kannst es nicht weiter tun. Ne? Und du wirst darin.
7: Ich meine, wenn ich das auf mich gucke, ich mache das ja jetzt auch 30 Jahre, und wenn ich jetzt zurückblicke, hatte ich die letzten 5 Jahre erst, dass es kontinuierlich, also ich, ne, das ist ja nicht explodiert, aber so Step for Step nach oben geht. Und jetzt auf einmal kommt dann dieser Faustschlag, ne? Also am Anfang, ne, wie ihr bestimmt auch, also bei euch ist das was anderes, ihr seid ein Team, ne? Ich bin allein. So, und ich muss halt mittlerweile sagen, dass mich das immer mehr runterzieht, ne? Also die Situation. Ja. So, da mir wirklich allmählich auch die Kraft uns wie fehlt. Ne? Ich versuche Musik zu machen, dann fehlen mir die Ideen, weil immer wieder dieses Ding, also es ist wie so eine Blockade gerade in meinem Kopf. Ne? So, klar kann man jetzt sagen, ja, Olli, stell dich meine Freundin um, sie ist so schwarz. Ne? Ja, dat, klar, ne? Das Problem, was ich auch mal Leuten außen erklären möchte, das war mein Leben, ne? Oder ist mein Leben, das heißt ja nicht, dass das zurückgeht. Und ich bin halt in einem gewissen Alter, wo ich, wie andere Leute damit umgehen, ist mir egal. Für mich schon immer auch Gedanken über meine Vergänglichkeit gemacht habe. Ne? So. Und da stelle ich mir natürlich die Frage, wie lange kann ich das machen? Ne? Mir wird gerade praktisch Zeit von dem genommen, was ich mit Herzblut mache. Und dann sehe ich Leute, die das irgendwie auf eine Schiene wegschieben. Ne? Mit ich muss Respekt vor anderen haben, ich muss, weiß ich, nicht alles, ich muss für alles Verständnis aufbringen, bloß nicht für mich selber, ne? Also für meine Art, ne? So wie, und ich hänge da gerade auch, ich merke, dass das Loch immer größer wird, ich versuche mich halt auch mit Gewissen, und die Sache, die ich Gott sei Dank habe, ist nicht auf finanzielle Ebene, sonst wüsste ich gar nicht, wo ich stehen würde, ne? So, sondern es ist wirklich, dass ich merke, das ist wirklich eine sehr emotionale Ebene. Ja,
4: für also mich, Olli, absolut, da kann ich so einhaken, also ich meine, ich sitze mittlerweile davor, ich muss mittlerweile 4 Podcasts abliefern und ich stehe da und habe eine komplette Leere, weil irgendwie diese Disconnection einfach da ist zu dem, was ich eigentlich liebe und woran ich seit etlichen Jahren, nicht so lange wie du, aber wo ich seit etlichen Jahren dran sitze, und ich bin komplett disconnected. Ich mache jetzt dann eine Sache so biergartentechnisch, wo ich nicht das spiele, was ich normalerweise spielen möchte, wo ich Kompromisse eingehen muss, wo ich quasi eine ganze Selbstfindungsphase.
7: Ja, gut, aber da entschuldige, dass ich ins Wort falle. Also da bin ich ja, wie gesagt, ich spiele sowieso alles. Ne? So, das wär für mich noch das kleinste Übel. Ne? Aber ich brauche halt, wenn ich, also ich lebe davon, ne? Ich bin Narzisst. Ne? Ich bin, also ich lebe davon, ne? Wenn ich Musik mache und die Energie, das ist praktisch das, wo ich immer sage, das kann mir eigentlich gar keiner bezahlen. Ne? So,
6: aber jetzt also mal unter uns beiden Pastorentöchtern, ne? Weil wir ja diejenigen sind, ne? Die sozusagen dieses ganze Movement eigentlich sowohl miterlebt haben, als auch aufgebaut haben. Ne? Du sprichst von deinem Lebenswerk.
7: Ja.
6: Bernd, also mein Geschäftspartner, und ich machen das A-Theater seit 22 Jahren. Clubkultur mache ich seit 35 Jahren und gehöre im Endeffekt dazu. Und ganz vieles, was ich kulturell wichtig finde, ist jetzt abgeschnitten. Ne? Und ich merke die Konsequenzen jetzt so nach den 4 Monaten schon immer mehr. Interessant ist, dass, du hast es gerade eben selber gesagt, du gerade in den letzten Jahren auch eine Entwicklung dessen hattest, was wir eigentlich in den 90ern und so schon lange gelebt haben. Und das hat ja auch seinen Grund, weil also auch unser junges Publikum mittlerweile genau diese Emotionalität, die wir damals aus der Neuheit, aus der Subkultur, aus dem Nichts heraus entwickelt und geschaffen haben, momentan ja ein Bedürfnis ist, ne? Weil sie das momentan ja nicht mehr haben. Sie haben also alle möglichen gleichgestellten Icons auf den Rechnern, die stehen für verschiedene Genre, Subkultur, Strömungen, Musikstile, aber ohne die Konsequenz, das zu leben. Also das gehört ja mit zu einer bestimmten Entwicklung. Genau an dem Punkt kommt das. Und was ich jetzt sehe, zum Beispiel ist, dass da ein Loch ist. Es entfernt mich auch von Menschen Und ich habe große Mühe, das in der Selbstverständlichkeit wieder zusammenzukriegen, wie wir das jetzt also immer gelebt haben. Und auch mit euch, die dann sozusagen zwar danach gekommen sind, aber eigentlich das Gleiche tun und den gleichen sozialen Anspruch haben, wie ich es also bei dir auf jeden Fall definitiv weiß. Einer der Gründe, warum er am A-Theater ist. Und bei Mike ganz ähnlich mit seinen Projekten, die also eben genreübergeordnet sind und die eine persönliche Stellung zu Musik und zu Veranstaltungen haben. Und jetzt ist das weg. Und ich merke, wir haben da ganz viel in dieser, gerade in der Underground-Techno-Szene, an genderübergreifenden Inhalten, an ganz egal, schwul, lesbisch, hetero, bi, völlig egal. Alle haben zusammen gefeiert, was also einen großen Teil, einen Anteil sowohl an dem Selbstverständnis von LGBT, aber eben auch an der Techno-Szene und der Offenheit der Techno-Szene an sich hatte. Das heißt, man lebt zusammen, etwas relativ Hedonistisches, aber inhaltlich doch total Leidenschaftliches. Und das fehlt. Also das familiär. Heißt, diese Nähe.
4: Ich würde dieses familiär tatsächlich mit einbringen, weil
6: es ist zu einem Produkt geworden. Ne? Ja, das ist also, ja, deswegen gut, bin ich da sehr skeptisch, was familiär, aber zumindest die Zeichen,
4: ich sehe es jetzt aus zwei Perspektiven. Ich sehe es als Mike, der auflegt und als Mike, der auch feiern geht. Und zwar ohne, dass er an dem Abend selber auflegt. Und dann war dieses familiäre auch immer noch ein Kit, der da vorhanden ist.
6: Ja, ich sehe es jetzt also weniger auf mich bezogen oder auf einzelne, sagen wir mal, Kollegen oder Aktivisten, sondern ich sehe es momentan, und das macht mich relativ nervös, in Bezug auf meine Gäste oder auf Possies oder auch auf die, die sozusagen in dieser Szene Gemeinsamkeiten gefeiert haben, die jetzt nicht mehr da sind. Wir leben mit einer Krise. Und jede Krise hat oftmals zur Konsequenz, dass man Schuldige sucht oder dass man zum Beispiel sich wiederum gegen Randgruppen stellt oder zum Beispiel selektiert. Hier. Und ich befürchte, dass, und da haben wir, glaube ich, einen guten Anteil daran mit unserer Clubkultur. Und gerade, ne, wir sind Zeuge dessen und auch die Aktivisten, die das auch immer wieder durchgezogen haben oder ich auch im A-Theater mit Bernd zusammen, auch mit den Koop-Partnern wie Chris und auch da einige andere, die da mitgezogen haben, weil ich glaube immer noch sehr, sehr stark an genau dieses Element, sonst wäre Techno auch nicht so groß geworden, sondern nur im rein kommerziellen Bereich, ne? Ganz egal, wie groß jetzt Techno-Raves geworden sind, aber dieser Kern, diese Zelle, wo ich mittlerweile erlebe, dass also Stammgäste mir ihre Kinder schicken in den Club, weil sie wissen, die sind da gut aufgehoben oder es gibt da eine Auseinandersetzung, die sie nicht unbedingt gefährdet, ja. Ne? Oder sich selbst gegenüber, sich selbst überlässt, glaube ich, ist nicht zu unterschätzen. Und ich glaube, wir müssen sehr, sehr stark momentan darauf hinwirken und deswegen auch unterlassen wir es auch nicht, dass wir so weit wie möglich versuchen, auf eben nicht scheißegal, wir wollen jetzt feiern Level, sondern auf dem verantwortlichen Level, trotzdem diese Nähe noch herzustellen, so wie es momentan geht.
4: Und dann kam im Prinzip ja auch schon, das ist ein guter Übergang im Prinzip, zur ersten wirklich fühlbaren Lockerungsphase, die Biergärtengeschichte im Endeffekt, weil die Streaming-Geschichte war keine Lockerung für die Leute, das war quasi dieses Stolper, tanz doch zu Hause allein mit deiner
7: Söder.
4: Söder. selbe Partei, glaube ich. Nichtsdestotrotz, aber das war halt noch sehr, sehr entfernt, auch wenn es zu dem Zeitpunkt das Maximum war, aber dann kamen die Biergärten und damit auch wieder, was ich, wo ich dann selber sage, okay, muss ich durch, Community Service, ich tue etwas für die Leute.
6: Na Moment, wenn ich das mal, das muss ich auch nochmal anders darstellen, weil wir können uns noch alle an den ersten Donnerstag erinnern, ne? Also wir haben den Biergarten.
5: Der erste Biergartentag.
6: Der erste Biergartentag. Also wir hatten ja von vornherein den Plan, da DJs mit zu involvieren, was eigentlich natürlich auch nicht ganz einfach ist, vor allem wenn es urplötzlich eine Outdoor Area ist. Die Kommune hat freigegeben, mehr Raum als Konzessionär in Beschlag zu nehmen. Das heißt zum Beispiel Parkplätze oder Teile der öffentlichen Straßenbereiche oder Plätze. Das war bei uns nicht nötig, weil wir ein eigenes Gelände haben, die Parkplätze zum Beispiel. Und wir haben das verdoppelt, vergrößert. Das ganze Team hat auf einmal nur noch gegärtnert. Also wir haben irgendwie ungefähr...
5: Das heißt, meine Mutter war sogar dabei.
6: Ja,
5: Meine Mutter ist halt passionierte Gärtnerin, also die liebt das. Und die ist vorbeigekommen und hat irgendwie eingepflanzt und mit, wo kommt die Pflanze hin, wo passt sie am besten hin und so weiter.
6: Also es war wirklich ein bisschen hippie, aber es war total nice. nee, wirklich. Also wir hatten eine Woche lang, wo wir alle wirklich gegärtnert haben, ne? Und uns eben überlegt haben, wie können wir das atmosphärisch machen. Meine Gastroleiter haben das Essen, was sie also für Bands zum Catering gekocht haben, sind gute Köche, ne? Beide, aber die haben das also adaptiert inklusive des Service für einen Biergarten-Atmosphäre, aber es war von vornherein klar, es sollte auch damit in Konnotation sein, ne? Weil die DJs hatten auch schon langsam die Schnauze voll, wie du es auch gesagt hast, du stehst, musst Podcasts machen, du stehst, auch wenn wir es bei uns gemacht haben, was schon mit Licht und Videomapping und wir haben da echt Aufwand betrieben, aber trotzdem stehst du da allein. Ne? Ich kann mich noch gut dran erinnern, wie der erste Track lief und alle hatten irgendwie Pipi in den Augen. Also es war wirklich so das erste Mal, dass wieder echte Menschen da waren.
5: Ja, alleine auch schon wieder
4: Kontakt zu Leuten gehabt, oder?
5: Erstmal das und auch schon, also nur so ein wenig so ein bisschen Bass zu hören und sowas. Ja. Und auch wenn das natürlich bei weitem nicht der Sound ist, der normalerweise im A-Theater läuft, klar, gar keine Frage, wie du schon gesagt hast, wenn du jetzt irgendwo im Biergarten spielst, dann kannst du nicht das spielen, was du normal spielst. Aber es hat dann wirklich wieder so entweder so ein bisschen diesen Community-Charakter gehabt. Man hat zusammengesessen, man hat was getrunken,
4: gesehen.
5: Es lief Musik im Hintergrund, man konnte ein bisschen mitwippen und so weiter. Natürlich noch lange nicht das, was wir alle wollen und wo es wieder hingehen sollte, aber wenigstens das und man nimmt das dann halt wirklich auch so und macht halt einfach das Beste draus. Aber das ist auch so ein bisschen, macht das Beste draus, auch wenn man natürlich mehr will und möchte, du, ne, ganz klar.
4: Das ist aber der Grund, warum ich es auch aus meiner Perspektive heraus Community Service nenne.
5: Voll.
4: Dass ich es für die Leute, die mir sonst auch immer da waren als Fans und wie auch immer, wie ich aufgelegt habe, dass ich denen irgendwie zumindest etwas reichen kann, was mir in der Macht steht, was ich ihnen reichen kann.
6: Und auch denen, die vielleicht vorher noch nicht da waren. Weil da bin ich dann bei dir auch. Ne? Weil viele haben das auch anders wahrgenommen. Das heißt, ich darf nicht das spielen, was ich auf dem Dancefloor spiele, also muss ich mich bescheiden, sondern ich habe andere Freiheiten, die du auf dem Dancefloor zum Beispiel sonst nicht hast und die eigentlich bei uns, also ne, Ende 80er, Anfang 90er, echt dazugehörten, weil überall war sozusagen erstmal alles möglich. Mhm. Und genau das, muss ich ganz ehrlich sagen, kam auch bei unseren Sessions immer wieder, auch jetzt mal wieder durch irgendwie, also ob jetzt bei Marcel Janowskis.
4: Ich wollte gerade sagen, Marcel hat angekündigt, er fängt in den 80ern an und nimmt
6: ganz, alles mit. Ich habe es mir gewünscht, weil ich finde, das ist einer der Fachmänner dafür und ich kenne seine Plattensammlung und wir haben schon ein paar Mal auch darüber gesprochen. Mhm. Ne? Und ich mag seine Inspirationen auch aus der Zeit und auch andere haben ganz andere Farben und Olli, du wirst es genauso haben oder jetzt ne, Johannes Schuster, ne, zum Beispiel, der also eigentlich ein sehr, sehr aggressiver Techno- und Acid-DJ ist, ne, der aber schon seit längerem einfach für sich ein Spaßprojekt hat, wo er Funk, Soul, Disco wieder für sich entdeckt, ne, und das hatte viel, glaube ich, mit seiner Vergangenheit, auch mit seinen Eltern zu tun, so wie er mir erzählt hat. Aber der freut sich total darauf. Also du hast andere Freiheiten. Und ich habe zum Beispiel auch ganz viele Gesichter gesehen, die ich bis jetzt nicht unbedingt gesehen habe. Genauso wie alte Gesichter. Und wir müssen halt versuchen, irgendwo das, was wir versuchen zu kolportieren oder wofür wir stehen und leben, eben genau auch ganz klar, wir sind natürlich darauf zurückgeworfen auf der einen Seite, aber auf der anderen Seite ist es auch eine Chance. Und ich bin ganz ehrlich, oft am Überlegen mittlerweile, je länger das dauert. Und Leute, wir sind erst 4 Monate. Also ich meine, bis wir mal den Frühjahr 21 erreichen, so ist denn keine andere, Lösung
4: gibt. Du hast recht,
6: es
4: sind erst 4 Monate.
6: Leute, das heißt, wir müssen bis dahin uns in gewisser Weise neu erfinden und auf der anderen Seite bereit sein, Wie fangen wir Clubkultur wieder an, wenn wir dürfen? Ne? Oder wenn das
7: tatsächlich uneingeschränkt sein darf? Also wo du ja vor dem Lockdown noch hier warst, da waren ja auch deine Worte und wie gesagt, so sichert auch, wir müssen auch wieder zurückkommen. Ne? So, also egal wie. So, und da habe ich gerade im Moment, klar, jetzt ne, bin ich gerade auch, sage ich mal, in einem Depressionstief, sage ich mal. Ne, so, also ich sehe jetzt sowieso alles nicht gerade so rosig, wo ich wirklich sage oder denke halt, weil ich das schon oft aus uns welchen mit dir gestern noch drüber gesprochen, Nichtrauchergesetz war so etwas, ne, es kam, alle gingen auf die Barrikaden, Nichtraucher, Raucher, ne, ihr macht unser Twinning kaputt. Dann ist man zum Europäischen Gerichtshof, glaube ich, gewandert mit einigen Kneipenclubs, alles niedergeschmettert. Irgendwann, heute redet da keiner mehr drüber. Ne? So, das Gesetz gibt es, aber es ist auch selbstverständlich. Statt
5: im man Club hat sich dran gewöhnt. Ne?
7: Man hat sich dran gewöhnt.
6: Aber wir moderieren es und das ist halt wichtig. Ne? Okay. Also das war bei uns nicht so einfach.
7: Ja.
6: Weil man muss es den Leuten auch erklären. Also ich kann mich noch, deswegen habe ich wieder angefangen zu rauchen nach 8,5 Jahren. Wirklich, das ist kein Scherz. Weil wir natürlich irgendwie, ich konnte die Leute verstehen, die dann im Winter dastehen und rauchen wollen, raus müssen. Dazu müssen sie erstmal, wenn es draußen kalt ist, eine Jacke holen, dann müssen sie sich in der Garderobe anstellen, dürfen ihre Gläser aber nicht mit nach draußen nehmen, müssen es in Plastikbecher umfüllen, um dann nach draußen zu gehen, zu rauchen. Dann hauen sie sich 2-3 Zigaretten auf einmal rein, dann gesellen sich andere Leute noch dazu. Das hat auch zum Beispiel dazu geführt, dass manchmal zu viele Leute draußen, zu wenig drin. Na, auch das passiert dabei. Aber letztendlich nützt das reine Verbot nichts, mit dem wir uns auseinandersetzen mussten. Aber wir sind, und dafür halte ich unsere Community und unsere Profis in der Veranstaltungsebene einfach wirklich für fähig, das zu moderieren, sodass die Leute das verstehen. Und ich glaube, es hätte viel mehr Probleme gegeben, wenn wir in unserer Clubszene nicht eben genau dazu bereit wären und dann eben gesagt haben, Leute, es ist so, ne, genauso wie wir jetzt zum Beispiel, ne, das halt die Szenen hatten wir jetzt ein paar Mal. Natürlich hat jemand am Schluss im Garten auch bei einem Set mal ein bisschen die Dynamik hochgezogen, das ist ja nicht sklavisch. Und dann stehen auf einmal Leute, 8 Leute am Stehtisch auf und die machen nichts Schlimmes. Die fangen nur an zu tanzen und stehen auf und wir mussten hingehen und sagen Leute, ihr dürft leider nicht tanzen und du kommst dir blöd vor.
5: Kommt sich total falsch
6: ja,
5: vor.
6: Ja, es ist falsch, es stimmt, es ist falsch und trotzdem musst du tun, aber du musst es den Leuten erklären, weil wir kommen da nur zusammen durch, Leute.
7: Wie gesagt, Stefan, das kann ich auch, hast du auch schön erklärt und genau das ist der Punkt, wo ich halt sage, das macht mir gerade Angst, ne? Wenn gewisse Leute, also Regeln, die jetzt gerade die gelten, ne? Die teilweise für mich, und ich finde, ich habe einen gesunden Menschenverstand, die sich für mich einfach nicht erklären lassen. Wo ich einfach, ne, diese, okay, es muss Regeln geben, ne? So, sagen wir mal für die Krankheit, okay, so, also für den Virus, so. Aber da sind halt so viele Sachen, die widersprechen sich in sich, ne? So, also ich verstehe nicht, warum ich da stehen darf, aber

0: verstehe ich den Sinn nicht dahinter. Ne? Auch wenn ich da, vielleicht stehe ich 5 Meter um mich herum, steht keiner, aber ich darf nicht tanzen. Ich verstehe das nicht. Nur so, und das kann mir keiner erklären.
1: Nein, es kann so momentan noch keiner. Und das ist also die große Gefahr an dieser Phase momentan.
0: Entschuldige, dass ich den Moment. Und darum ist überwiegend, habe ich Angst, ob wir überhaupt nochmal in die Normalität, wie wir sie kannten, zurückkommen. Ne? Also ich sag ganz ehrlich, meine Meinung zu Festivals. Also ich habe gestern oder vorgestern haben noch Leute, ja, nächstes Jahr bleib mal im Sommer zu Hause, weil da war einer drüber motzen. Ja, und bleibst du mal im Sommer mit deinem Arsch zu Hause? Ich glaube, meine Vorhersage mittlerweile für Festivals, die lege ich jetzt mal auf 3-4 Jahre fest. So, und da können Sie mich für bekloppt erklären. Also ein Festival mit 100.000 Leuten wie Tomorrowland, da werde ich erstmal abwarten, was mit der Bundesliga passiert. Dann muss ein Konzept her oder wie es so schön heißt, ein Impfstoff oder sowas. Aber dass man nächstes Jahr im Sommer mit Virus, der dann noch aktiv ist und ohne Impfstoff sagt, ja gut, jetzt war das nicht so schlimm, machen wir halt die Festivals wieder auf. Da glaube ich nicht dran.
1: Also, da muss man jetzt ganz ehrlich sagen, zu dem, was du jetzt gerade gesagt hast, kann man eigentlich nur froh sein, dass gerade wir auch in Deutschland eine so kapitallastige Bundesliga-Landschaft haben, weil wir uns natürlich mit dem Festival-Zusammenhang am Ende der Fahnenstange dann da dranhängen. Es wird ein Bedürfnis sein und bleiben. Und das heißt, die Möglichmachung dessen, was also sowohl so viel Kapital bindet, als auch kulturell, wird uns in gewisser Weise unterstützen. Aber ich glaube, man darf die Sachen nicht vermischen. Das Ding ist, dass wir ja nicht vor einer Pest stehen. Ne? Es gibt ja also so Fatalisten, die das dann gerne mit so einer Weltuntergangsszenerie vergleichen, was ich also absolut nicht teile. Aber es ist momentan tatsächlich ein wissenschaftlich-medizinischer Faktor, der uns eine Freiheit wieder zurückgeben wird. Die Frage ist tatsächlich, je länger das dauert, wird es wieder das sein, was es einmal war? Das wage ich in gewisser Weise zu bezweifeln. Ich bin aber nicht unbedingt jetzt so negativ, dass ich sagen würde, das ist unbedingt schlecht, sondern unter Umständen gibt es, sagen wir mal, wir reden jetzt einfach nur über unser Genre und über unsere Communities und über unsere Stilistiken, zumindest auch ein Quäntchen Hoffnung, dass wir zum Beispiel mit unserem Solidaritätsgedanken, dem, weißt du, diesem Wahn, ne, den wir damals hatten als
0: Techno-Pionier-Freiheitswahnsinnige,
1: da auch in gewisser Weise eine Verantwortung unter Umständen in die Waagschale legen, die also mit dem Feiern, mit dem Hedonismus zumindest in der Lage ist, trotzdem eben zu sagen, hey, wenn wir es zusammentun oder wenn wir uns dem zusammenstellen und auch gemeinsam darüber auseinandersetzen, haben wir mehr Chancen, als uns einfach nur fatalistisch dagegen
2: Ich möchte an der Stelle nur mal ganz kurz einwerfen, ich hatte über Elektrokollektiv eine Umfrage gestartet, und zwar mit dem Titel Feiern nach Corona. Und zwar einfach nur mal, um so quasi abzugreifen, wie die Mehrheit bzw. die Leute es sehen. Die Frage war, wie werden nach überstandener Corona-Situation, also wenn quasi Corona für erstmal erledigt erklärt worden werde, das Feiern in der Szene aussehen? 36% sagen, ja, es wird wie vorher werden, und der Rest sagt, nein, es wird definitiv anders. Also die Leute gehen schon davon aus, bei 155 Stimmen momentan, seit gestern läuft das Ganze, dass sich das Feiern grundsätzlich irgendwo ändern wird.
0: Also ich meine, ich habe ja jetzt auch, ich glaube gestern oder vorgestern war auch mal wieder so jemand uns hat die Bagagen geschrieben. So, ich glaube, dass das am Anfang und das auch über eine geraume Zeit die Sache sich auf jeden Fall gesund schrumpfen wird. Ne? Da sind Gagen mit einbezogen, da sind die Feierleute selber mit eingezogen.
1: Und wir können Resis wieder mal richtig nach vorne bringen.
2: Also, da wäre ich gleich noch drauf gekommen, weil gerade die Biergartengeschichte ist eine Resi-Sache.
0: Haben wir schon vor Monaten drüber gesprochen. Ich glaube, das wird die Chance sein. Ne? So, wobei man natürlich auch, und das darf man auch nicht außer Acht lassen, auch die großen DJs, die bis jetzt dicke Gagen bekommen haben, haben natürlich dieses Narzisstenproblem, wie ich vielleicht auch. Und die spielen dann auch gerne wieder für 2.500.

0: 1000, ne? Dann ja, hast du dann vielleicht, ich sag jetzt mal, dann kriegst du irgendeinen dicken DJ, der vorher 20, wirst du dann für 10% kriegen, weil er einfach spielen möchte. Ne?
1: Dann musst du aber erstmal an der Agentur vorbei, ganz oft. Also es gibt natürlich die Acts, die der Agentur auch sagen, pass auf, ich gehe zu Partys, da spiele ich auch für weniger, da finde ich es mega cool und mega geil. Aber es gibt so viele Agenturen, die ihren Acts überhaupt gar nichts von diesen ganzen vorher alles, sagen.
0: Aber
1: und
0: ich glaube,
1: wenn die Agentur, ich kann, es wird bestimmt viele Agenturen auch geben, die da cool sind. Und das
0: ich überschreibe das aber als gar keine Euro. Du redest jetzt aber über altbekannte Sachen, ne?
2: Ja.
0: Die Karten werden komplett neu gemischt. Die werden diese Clubs, also ich sag jetzt mal, ich sag jetzt einfach mal, wenn ich jetzt, ich weiß nicht wie viel, sag mal Bootshaus, 3.000, 4.000 Leute. So, wenn das wieder losgeht, werden da keine 3.000, 4.000 Leute rein dürfen. Das wird
2: und auch nicht wollen, passieren. Weil Moment, es werden auch nicht
0: alle Leute. Lass mich mal bitte aussprechen. Die werden nicht da rein dürfen. So, also werden die denen sagen, okay, ihr habt so und so viel Quadratmeter, pro 3 Quadratmeter eine Person. Dann werden da 1.000 Leute reinkommen. Dann können die sagen, okay, 1.000 Leute, 20 Euro haben sie, 20 Mille. So. Dann wird der Besitzer vom Bootshaus aber sagen, Moment, ich hatte gerade 6, 7, 8 Monate hier keine Luft. Hier kriegt keiner von mir 20. Auf keinen Fall. So. Und dann können die sich das überlegen, entweder da mitzumachen oder sich nachher komplett ins Auszustellen. Weil wenn, wie du ja gerade gesagt hast, da bin ich auch komplett der Meinung, da werden neue aufkommen. Also Residents oder junge Leute, die auch coole Produktionen machen oder so weiter. So. Und die werden dann dieses Ding übernehmen. Ne? Also sprich, weil man kann sie bezahlen, die spielen das Spiel mit und dann wird das Spiel von vornherein, von vorne anfangen. Es sei denn, die Alten sind bereit und auch die Agenturen zu sagen, okay, leuchtet uns ein, wir fahren runter.
1: Es wird mit Sicherheit die Acts und die Agenturen geben, die auch da mit einlenken, definitiv. Wird es hundertprozentig geben, aber es wird auch die geben, die es wahrscheinlich nicht tun werden, weil sie in anderen Ländern von Europa, wo vielleicht die Regeln dann nicht so schlimm sind wie bei uns, also nicht so, ja, so krass sind, dann sagen die, ja gut, aber wenn ich das da bekomme, dann will ich das da auch, dann gehe ich lieber nach Frankreich. Wenn es dann anders laufen sollte, gehe ich dahin oder dahin.
3: Ja, aber du siehst, wobei sie dann aber nicht den Rückhalt hätten.
1: Natürlich.
0: Genau. Ne? Und du siehst ja gerade,
3: von Gagen, das wäre ja ein kurzfristiges.
0: Und ich sag dir gerade nur mal, ungelogen von einem Monat, wo auf einmal ankam, wir können reisen, da hieß es noch, ja, Ibiza, freut sich auf Opening und so. Und dann gefickt, kein nee, Opening, nicht, nee, kein Club ist auf. Vor drei Tagen telefoniere ich mit einer Freundin, die lebt da, die sagt, Olli, am Strand, der Pegel ein bisschen zu laut, kommt die Kavallerie, ist sofort Ende und dann gibt es eine Strafe. So, Ibiza, überleg mal bitte. So, ich glaube, die werden... Also das ist erstmal meine Meinung, das wird, wie du sagst, macht man erstmal, Frühjahr ist schon mal gut, ne, so. Und Ibiza noch so ein Jahr, das weiß ich nicht, ob die, also leisten können sie sich das mit Sicherheit, die haben ja nur verdient über die Jahre, ne, aber da werden natürlich auch Leute dran sitzen, die das anders wollen, ne, aber ich gehe davon aus, dass die auch Regeln kriegen und dass da Leute sagen, nicht 10.000.
3: Ja, Club. Wobei, absolut. Also ich muss jetzt ganz ehrlich sagen, also ich würde das von meiner Warte aus her eher stark trennen wollen.
0: Ja.
3: Du siehst jetzt, dass auch sowohl Spanien als auch Italien teilweise also überraschend Clubs öffnet oder geöffnet haben oder es möglich gemacht haben, dass zum Beispiel auch, das haben wir jetzt alle gesehen am Wochenende, die Bierstraße urplötzlich in Las Palmas halt überbordend überlaufen war. Da muss ja auch irgendeine Entscheidung gefallen sein, das bis zu einem bestimmten Punkt zu tolerieren. Im Nachhinein hat es jetzt dazu geführt, das Ganze wieder zurückzufahren. Und, ne?
0: Du hast eben schon erwähnt, entschuldige ich jetzt ins Wort fallen, du hast eben schon erwähnt, man braucht einen Sündenbock. Und das sind jetzt die deutschen Touristen, die gerade da der Sündenbock
3: sind. Naja, das sind nicht nur die deutschen Touristen, aber es sind natürlich, was Mallorca anbelangt,
0: auf jeden Fall die Touristen.
3: Da ist, genau, sind die deutschen Touristen.
2: Das waren halt die Testtouristen, aber das waren
3: ja
2: halt die Deutschen.
3: So. Das Ding ist halt eben, es ist ähnlich wie in der Schweiz, es war ja auch sehr überraschend, dass zum Beispiel der Dachverband der Schweizer Clubs, BAG, dass die zum Beispiel eigentlich empfohlen hatten, erst im Juli die Clubs aufzumachen, auch nur für 150 Leute.
0: Okay.
3: Interessanterweise. Und die haben, soweit ich informiert bin, kaum, also keine Antwort gekriegt, weder aus Bern noch aus von den jeweiligen Kantonen. Und dann wurde urplötzlich eine Öffnung möglich gemacht und natürlich sagst du dann nicht nein. Und wir alle haben gesehen, was passiert, wenn es schief geht und das wollen wir ja alle eigentlich nicht. Ne? Daran siehst du auch zum Beispiel, dass es nicht einfach nur ein... naja, sagen wir mal, ein ungerechtes Stabbrechen über unsere Branche oder über unsere Clubs ist, sondern dass es sich natürlich auch um eine Form von Verantwortung handelt und dass es selbstverständlich irgendwo auch bei uns ein erhöhtes Risiko über diese Nähe gibt. Ich glaube aber, also ich möchte jetzt gern mal irgendwie Ibiza oder Mallorca oder was dann touristisch, auch was Großveranstaltungen anbelangt, auch aus anderen Gründen nochmal schwierig wird, ausklammern, weil wenn ich über unsere Clubszene oder so Techno-Szene oder so spreche, weil in dem Moment, muss ich sagen, wird es für uns wahrscheinlich auch noch, ich kann nur ansatzweise momentan erahnen, welche, aber es wird Variationen dieser Partylandschaft geben. Und es gibt zum Beispiel die Möglichkeit auch des Space-Splittings. Ne? Es werden jetzt viele Sachen diskutiert, wo man zum Beispiel sagt, man kann also in gewissen Räumlichkeiten größere Gruppen tatsächlich zusammen sein lassen, in Clubs oder öffentlichen Locations etwas weniger. Es gibt auch Möglichkeiten, das Ganze kreativ zum Beispiel zu kleinen Hoppings und so. Ne? Es hat viel mit Registration zu tun und so. Und aber es wird noch kreative Modelle, glaube ich, geben, über die wir uns auch noch unterhalten sollten.
4: An der Stelle möchte ich auch erstmal reingrätschen. Und zwar erstens müssen wir mal für uns entscheiden, was ist eigentlich Clubgröße, über die wir reden, weil das Bootshaus ist für mich eher so eine Großraumdisse im Verhältnis zu einem normalen Club mit, ja, glaube 3.500, die rein können. Also und zum anderen
1: auf allen Floors dann, ne? Nicht, also wirklich das komplette.
4: Ja gut, aber der Hauptfloor hat auch seine Kapazität, glaube ich, 2000, glaube ich.
3: Also ich kann es jetzt gerade nicht sagen. Aber ich weiß, also ist 3000 ist groß.
4: Ja. Ist ein Sonderfall, würde ich mal sagen, auch für Köln.
3: Nur für Köln ist es ein Sonderfall. Ne? Also wenn du jetzt Berlin zum Beispiel nimmst oder so, ist es zum Beispiel gar kein Sonderfall. Und,
4: ja gut, Berghain, ne? hat mehr Kapazität.
3: Theoretisch ja, aber auch da verteilt sich das auf verschiedene Räume. Ich glaube, da sollte man eher inhaltlich sprechen.
4: Ja.
3: Und da wir, und das hast du ja eben gerade auch, ne, das hat Olli gerade ganz richtig gesagt, irgendwann auch über Größen reden. Das ist ja auch der Grund, warum einige Partyveranstalter, die größere Veranstaltungen machen, jetzt in die Längstes Arena gehen und sich das Konzept dieser Plexiglasgruppen, ne, dieser Plexiglaskisten auch irgendwo zunutze machen, um eine gewisse Zahl zu generieren, werden wir wahrscheinlich in der Phase, in der wir Räume und Größen kreativ nutzen müssen, uns anders orientieren. Ne? Weil letztendlich glaube ich zwar nach wie vor nicht, dass ich habe keine Lust, den Fahrradreifen zu tanzen, also dass ich nicht glaube, ja, dass Clubkultur über die Reduzierung der Gäste funktioniert, sondern über die Art des Umgangs miteinander. Mhm. Also ich glaube, wir müssten, und das würde ich bevorzugen, in der Lage sein, in unserer Clubkultur zu sagen, wir gehen mit reduzierten Gästezahlen um. Wir müssen einfordern, je länger das dauert, dass es Antikörpertests wirklich irgendwie für alle habbar gibt, damit man, wenn es denn dazu kommen sollte, dass man sagt, man braucht einen negativen Antikörpertest, da sollte kein Schnelltest
4: sein. Da werfe ich dir aber Offenbach um die Ohren. Wie gesagt, Offenbach hat es ja versucht. Offenbach wollte ja...
0: Hat es gemacht und dann...
4: Beim zweiten Mal hat das Gesundheitsamt gesagt, nie ohne Maske und sowas.
3: Also erstmal muss es da eine sowohl politische als auch gesellschaftliche Entscheidung zu geben. Außerdem ist es so, dass wir nicht in der Lage sind, momentan diese Tests zu haben. Und du musst halt, also wenn ich jetzt sage, ich gehe nicht zu meinem Arzt und nicht jeder Arztpraxis geht das Risiko eines positiven Tests ein, weil er dann nämlich selber ein Problem hat. Wenn ich jetzt zum Beispiel nach Marsdorf oder so ins Labor gehe, zahle ich 70 Euro. Für einen freiwillig gemachten Antikörpertest. Und das kann nicht jeder. Und ich glaube, unsere Clubkultur hat wenig mit Selektion zu tun auf finanzieller Ebene. Das heißt also, diese Tests müssen technisch habbar sein.
4: Ne? Ich war nur auf der technischen Ebene.
3: Das geht aber nicht. Wir können momentan nichts nur technisch lösen. Und wenn du das nur technisch lösen willst, brauchst du Geld und große, zumindest relativ ohne Limits verfügbare Räumlichkeiten, Größen und auch letztendlich natürlich auch die Finanzen, die dann letztendlich jedwede Form von Plexiglaskisten, Mega-Lüftungen, Klimaanlagen, sonst was zur Verfügung stellen. Darum kann es ja nicht gehen. Also ich glaube, dass wir in der Lage sein müssten, was ich letztens zum Beispiel mal zumindest ansatzweise gesehen habe, dass selbst Open-Air-Partys, die also illegal sind, eigentlich sich dafür gesorgt haben, dass da zum Beispiel Distanzen eingehalten werden oder so. Also ich denke.
4: Ja, aber da ist ja schon mal ein Ansatz. Ich meine, wenn wir wirklich darüber sprechen wollen, über Illegale, dann haben wir auch viele Illegale jetzt gehabt, nicht nur hier in Köln, die weder Abstand noch sonst was hatten. Und es geht ja darum, die Leute, die Kids und die anderen in einen irgendwo überschaubaren Rahmen wieder rüberzuholen und nicht in den nicht nachverfolgbaren Rahmen. Darum muss es doch auch gehen, im Endeffekt.
3: Ja, das kann aber momentan natürlich irgendwie zum einen entweder nur über den Impfstoff tatsächlich funktionieren auf der medizinisch-technischen Ebene, sagen wir es mal so. Und auch dann müssen wir uns noch drüber unterhalten, über Impfpflicht. Ne, auch das wird dann noch ein Thema sein. Das heißt also, jemand, der sich nicht impfen lassen will,
5: darf nicht rein
3: oder so, ne? Kann nicht teilhaben. Und da geht es nicht nur um Clubkultur, ne, bei dieser Frage. Genau. Ne, würde ich jetzt mal sagen wollen.
4: Du willst essen?
3: Ne?
4: Nein.
3: Es geht trotz alledem darum, wie gehen wir jetzt damit um und was ist es uns wert, unsere Kultur zu erhalten.
4: Ja, aber
3: ist auch eine sehr persönliche und sehr untechnische Frage, die sich aber anhand der momentan wissenschaftlichen Entwicklung messen muss. Und da liegt viel auch meiner Forderung an Politik oder an Wissenschaft, genau da eine Transparenz zu schaffen, auch im Hinblick auf unsere Kultur, da müssen wir uns bemerkbar machen, um auch zu sagen, Leute, ne, ihr werdet sehen, wenn wir jetzt ein Jahr lang nicht mehr da sind und ich sehe jetzt schon nach 1 Uhr, 2 Uhr nachts in Köln echt versprengte Gruppen, die nicht ganz
4: unbereit sind. Du kannst den Leuten das Feiern nicht verbieten. Du kannst es ihnen verbieten, naja, aber du wirst es nicht verhindern.
3: Ja, und wenn du es verbietest, wirst du ein Manko erzeugen. Ja, ne? Genau. Wenn du es auch schaffst, mit egal welcher Repression, wirst du auch zumindest, werden wir kulturell fehlen.
4: Da müssen wir doch ansetzen. Ich meine, im Endeffekt ist es doch die Sache, wir müssen doch schauen, dass wir die quasi, ich habe es gesagt, die Kids, aber generell die Feierleute auch in meinem Alter der Straße, aus den Büschen rausholen und im Prinzip das irgendwo gelenkt wieder ermöglichen, damit sie nicht hinten,
5: pass auf, ich habe ja da noch einen Ansatz und ich meine, da war ja der Daniel, den wir in der Sendung hatten, unser Gast, ne, der, wo ich am Anfang nur Fragezeichen in den Augen hatte, der, wie alt war er? Ich glaube 22.
4: Du meinst hat sich, Mr. 300 BPM?
5: Richtig, genau. Und er hat sich selber auch als Nerd bezeichnet. Ne? Und ich hatte nachher, also er hatte hier schon so Sachen angeschnitten, ne, wo ich überhaupt, wo ich wirklich nur Fragezeichen. Ne?
1: Welcher Daniel ist das denn?
5: Der Klaus hat den mitgebracht. Ich kenne
4: nicht. Ich weiß Daniel. Nicht, welche Partyreihe er
5: hat. Ja, der hatte eine Partyreihe. Auf jeden Fall, wie nach der Sendung mich nochmal nett mit ihm unterhalten. Und dann sagte er auch zu mir, sagte Olli, ich habe ganz andere Visionen. Und dann fragte ich, was sind denn deine Visionen? Und dann sagte er, also für mich im Club finde ich uninteressant. Also irgendwie, also nicht uninteressant, also für mich das Feiern der Zukunft liegt im Internet, also in einem Chatroom, ne? Mhm. wo man reingeht. Ne? So. Und klar, ich saß hier, ne? Ich sag, Alter, tu mir den Fallen. Ne? Und er so, ja, guck mal, sagt er, hättest du vor 3 Jahren gedacht, dass du mal eine Paprika online bestellt? Ich so, nee, sagt er, jetzt Rewe, kein Thema mehr. Ne? Sagt er, also, guck mal, man läuft einfach dahin, dass man irgendwann vielleicht gar nicht mehr vor die Türe geht, sondern einfach alles online. Sagt er, also, du sagst ja, pass auf, ich sag mal, du darfst eins nicht vergessen, die Kiddies heute, die wachsen damit auf. Ne? Ich meine, für mich, iPhone, mit 7 Siegel, ne? Aber ein 18-Jähriger oder 16-Jähriger, der ist da drin, ne? Und wo wir gerade von reden, wir sind Dinosaurier, ein Miteinander.
1: Ja, wobei, Moment.
3: Moment, darf ich jetzt mal ganz kurz da, weil es ist immer noch eine Paprika, die du dann zu Hause hast.
4: Ja, ja.
3: Wenn du sie bestellst.
4: Hoffe ich jedenfalls.
3: Ganz egal, wo du sie bestellst.
4: Hoffe ich jedenfalls.
3: Wenn wir aber feiern im Internet, kann das musikalisch, kann das auch visuell, das auch meinetwegen teilweise VR funktionieren, wenn das dementsprechend ausgerüstet ist. Aber ich habe immer noch nicht Menschen, schwitzende
4: und
3: Menschen
4: ich,
3: nah da dran
4: und
3: den
4: so,
3: Bass
4: und
3: auf deiner Haut. Und
4: Die letzten Monate haben auch bewiesen, dass das nicht so richtig funktioniert, weil diese ganzen Stream, es war ein richtiger Tsunami, dieser Stream-Tsunami. Ich sehe ja das Ganze bei, ich sag jetzt mal, aus dem Bergischen, also das sind so, keine Ahnung, 15 Kiddies zwischen 18 und 25, die haben keinen Bock auf den medialen Tsunami, die haben sich einfach ein leerstehendes Ding in irgendeinen Wald genommen, haben das mit einer Anlage ausgestattet, weil die wollen schon sozialen Kontakt. Die wollen schon. Die kriegen ihn jetzt nicht bei uns in den Clubs. Also nehmen die sich das, was sie kriegen können. Und genau darum geht es ja. Das ist ja auch bei den Illegalen genau das Gleiche. Die wollen schon sozialen Kontakt. Die wollen schon mit jemandem tanzen. Die wollen schon mit jemandem reden.
1: Diese ganzen illegalen Raves.
4: Die sind ausgehungert danach.
0: Pass auf, um Gottes Willen.
4: Die sind ausgehungert, die Kids.
0: Pass auf, ich glaube nicht, dass der Daniel jetzt gerade, also ich sag mal, der Typ ist, der jetzt vielleicht der Maßstab ist. So, aber wo ich sage, je nach Themen, wie lange etwas dauert. Und die Kiddies, die wachsen da
4: dass
0: rein.
4: Sie sich langsam daran gewöhnen.
0: Weißt du, genau, dass die sagen, ey, Alter, weißt du, komm, scheiß drauf, da ist schon wieder so ein Kokolores, weißt du, komm, wir bleiben zu Hause. Oder natürlich eine Holzhütte. Ne?
1: So, ich finde das gar nicht völlig absurd, weil es gab schon so viele Sci-Fi-Sachen, die irgendwie dann wirklich wahr geworden sind, wo man denkt,
4: okay,
1: krass.
4: Chris, ne? Und so ein über längere Zeit dran gewöhnen, ist eine andere Geschichte.
0: Also,
4: das klang eben aber für mich anders.
0: Mein iPhone, das ist für mich wie ein Toaster.
1: Also ich will es nicht hoffen, weil wie gesagt, dieses Live-Erlebnis, ob es auf einem Konzert oder in einem Club ist und so weiter, also ich hoffe wirklich sehr, dass auch die weiteren Generationen daran festhalten und das für die sehr
4: also
1: wichtig
4: komplett,
1: ist das für uns.
4: Komplett also, ohne sozialen Kontakt, die Leute wollen gegebenenfalls mit 0 cm Abstand auch mal an jemanden ran.
0: Dann pass auf, da kann man noch einer, in China bestellen sich Leute schon Gummipuppen und essen mit denen.
4: Ja.
0: Ne? Also ich meine, das Endstadion.
3: Ja, das gab es aber schon vorher.
0: Ja gut, ja. Aber ich glaube, die werden ja jetzt noch mehr vermenschlich, ne? Also die haben ja wirklich ein Problem, ein soziales Kennenlernen praktisch, ne? Das kennen die ja gar nicht, ne? Weil die halt schon so in der digitalen Welt drin sind. Und ich sag mal, klar, bis wir an China rankommen, brauchen wir noch ein paar Jahre, ne? Und dann sind die aber im Endstadion. Dann sind die am Feiern im blauen Kasten.
4: Lass uns aber bei der.
0: Lass uns mal gleich eine Raucherpause machen.
4: Ja, machen wir auch gleich. Entschuldige mal, bitte.
0: Mann, ey. Mensch.
4: Ja, hi.
0: Der Stefan ist bestimmt auf meiner Seite.
4: Ich weiß,
1: dass er. Wir werden dessen ein bisschen
4: Afro-Spray.
3: Naja, aber ich bin ja auch eingeladen und
4: er ist Gast.
0: Ich kümmere mich um die Gäste.
3: Ich halte mich an die Regeln.
4: Aber ich möchte trotzdem erstmal an der Stelle feststellen, dass es doch erstmal in unserem Interesse sein kann, sowohl als Veranstalter, als DJ, als auch als Clubbesitzer, dass man erstmal einen Weg findet, wie man die Leute erstmal wieder von der Straße runterkriegt. Also nicht von der Straße, aber aus dem Wald, aus dem Gebüsch und so weiter. Und das Ganze irgendwo wieder auch in Schwung reinkriegt.
3: Oder wir versuchen, und das sehe ich eigentlich als relativ wichtig an, deswegen höre ich auch nicht auf. Vielleicht allerdings auch eben, dass ich Angst habe vor so einem Riesenloch, wo ich dann in so eine Depression verfalle. Das kann natürlich auch sein, aber ich glaube, ich sehe da immer noch Licht am Ende des Tunnels, dass ich glaube, dass wir nach wie vor trotzdem wichtig sind, so wie wir es denn schaffen, sowohl ökonomisch als auch strukturell. Diese ganze Entwicklung, diese ganze Evolution dieser Lockdowns und vielleicht wiederkommenden Verschärfungen dieser Kreativität, Alternativen zu finden, mit moderieren müssen, weil sonst haben wir gar keine Chance, wieder anzusetzen und keine Möglichkeit zum Beispiel für den Anfang Szenarien zu schaffen, die sowohl auch das, die Erwartung des Publikums und die Erwartung auch nach Sicherheit und die Ängste, die mittlerweile aufgebaut sind, in irgendeiner Weise kompensieren, geschweige denn wieder diese Freiheit veräußern, die uns ja eigentlich ausgemacht hat. Ich glaube, wir müssen in der Lage sein, während dieser ganzen Zeit, soweit wir dann eben nicht fertig gemacht werden durch finanzielle oder eben eventuell aggressivere Faktoren, das mitzugestalten. Weil ohne unseren Part der Kultur wird auch eine ganze Kultur insgesamt nicht wirklich sich dahin entwickeln können.
0: Und da fehlt mir auch viel zu wenig Unterstützung und auch viel zu wenig Fürsprechen der Politik. Ich habe bis jetzt noch nie von denen gehört, dass gerade, was jetzt klubt, wir werden da wieder hinkommen. Ne? Wir werden
3: kannst du auch nicht. Aber mehr denn je, muss ich ganz ehrlich sagen, gibt es dann doch eine Konfrontation. Das haben also fast alle Verbände und gerade auf der Bundesebene hat die Livecom da ganz viel Kommunikation hergestellt.
0: Also ihr habt auf jeden Fall Kontakt zu Politikern?
3: Auf jeden Fall.
0: Das freut mich, sonst schon mal zu hören.
3: Guck mal, also, das wusste ich nicht. Nein, es gab zum Beispiel ein Überbrückungsgeld für die Clubs von der Stadt, also in Zusammenarbeit mit der Wirtschaftsförderung der Stadt Köln, dem Kulturamt und der Clubcom. Das hätte es mit Sicherheit ohne Corona in der Form nicht gegeben. Die Not dieser Clubszene und der Wirtschaftsfaktor, den wir zum Beispiel mal abgesehen von Berlin, wo er viel klarer war, wo viel augenscheinlicher war, ne? Hatten wir Gott sei Dank zum Beispiel eben durch die Clubwirtschaftsstudie von Heiko Rühl vom Gewölbe, die ja eine der besten und auch sehr komplex, also an der komplexesten war. Die Wirtschaftskraft hatten wir schon vorher geschafft darzustellen, eine politische Stimme in gewisser Weise zu erwirken und auch selber herzustellen, indem wir uns zu Wort gemeldet haben. Es gibt die Lina jetzt frisch gegründet für NRW. Wir haben die Clubcom gegründet, wir haben die Livecom gegründet und es hätte mit Sicherheit so schnell kein Gespräch auf Augenhöhe mit dem BKM, also mit dem Kultusministerium, gegeben, wenn diese Bedeutung der Clubszene nicht doch auch schon bei der Politik spürbar ist. Natürlich ist es so, dass politische Arbeit, egal um welches Thema es geht, natürlich auch eine lobbyistische ist, genauso wie eine, die bedeutet, dass du dich mit den Funktionen und den Mechanismen der Politik auseinandersetzt. Das ist jetzt auch wirklich nicht mein Lieblingsthema, okay. Aber ohne das passiert
0: aber es freut mich ja zu hören, dass man überhaupt ein bisschen aufmerksam bekommt.
3: Ja, also es gibt Kollegen von mir, die zum Beispiel auch gesagt haben, die also auch in dieser Verbandsarbeit auch da sehr intensiv drin sind, die gesagt haben, Mensch, für manche Sachen müsste man Corona fast danken. Ja. Weil diese Krisen Stimmung und diesen Schockzustand in der Clubszene, den hat tatsächlich die Politik doch relativ schnell erreicht, also schneller als noch vor 10 Jahren, wenn das passiert.
4: Und an dieser Stelle sage ich einfach mal, das ist ein guter Aufhänger, um gleich nach einer Zigarettenpause ja, schön eingeleitet.
3: Lächelt Olli wieder.
4: Darauf einzugehen, also nicht ausschalten, es wird gleich richtig spannend, über die Sonderstellung von Köln, zum Beispiel im Vergleich zu Berlin, weil wir eine hohe Zahl von Veranstaltern haben, also auch noch Clubs und Veranstalter separat zu sehen sind, dass wir darauf gleich nochmal eingehen. Also entsprechend nicht wegschalten, wir rauchen nur.

0: Ja, hier ist Techno und Talk aus dem 674 FM Studio am Aachener Weiher im Herzen von Köln und von Europa natürlich. Und wir haben heute zu Gast den Stefan Bohne vom A-Theater und den Chris von Tag X und Minimalistenrudel. Und Olli, wir waren gerade an Rauchen und haben festgestellt, dass es doch interessante Punkte gibt, über die man noch weiter sprechen muss.
1: Ja.
0: Auf jeden Fall, oder?
1: Auf jeden Fall.
0: Was mir aber vorhin noch eingefallen ist, die Wahrnehmung, die äußere, über die wir auch sprechen müssen und dass es bei uns in Köln einen großen Unterschied gibt zwischen Club und demjenigen, der etwas veranstaltet. Darüber müssen wir auf jeden Fall noch eingehen, weil auch das in der öffentlichen Wahrnehmung irgendwo zum ersten Mal präsent ist ein bisschen und präsenter wird. Also die erste Sache ist ja, dass in Köln im Vergleich zu anderen Städten viele Veranstaltungen über Dritte, also nicht über den Club selber, sondern über Veranstalter wie Chris oder mich bei Odonia Noir konzipiert und umgesetzt werden. Also dass wir im Prinzip den programmatischen Teil in den Clubs teilweise übernehmen. Das habt ihr auch übernommen bei eurer Biergartengeschichte, wenn ich das so richtig sehe, weil ihr habt immer gesagt, wir haben jetzt 3 Tage, die wir beschallen, oder 2 Tage, die wir mit Konzept beschallen. Da holt ihr die jeweiligen Residents der Veranstalter eures Clubs ins Programm rein. Wobei ich dann auch an der Stelle feststellen muss, ich finde das ja auch schön, dass die Residents, auch wenn das für mich natürlich nachteilig ist, im Vordergrund mittlerweile stehen.
1: Na gut, da muss ich jetzt wahrscheinlich erstmal von unserem Konzept ausgehend fürs A-Theater sprechen. Das möchte ich jetzt nicht für jeden Club.
0: Ich glaube, das Gewölbe hat aber ähnlich Verfahren. Also das Gewölbe hat auch viele Residents.
1: Das kann ich jetzt nicht sagen. Leider dürfen sie es nicht mehr, ne? Weil einer, der sich beschwert hat, dann leider, ne? Ein Beschwerdeführer reicht dann aus, dass das alte Ordnungsrecht, die dürfen keinen DJ mehr hinstellen, da egal wie leise der spielt, weil ein Beschwerdeführer im Endeffekt ausreicht, dass das alte
2: also für euren Garten reiht. Jetzt.
0: Nein, für Gewölbe. Die hatten auch einen Biergarten.
2: Du redest jetzt über das Gewölbe. Alles klar, ich
1: hatte gesagt, weil er das gerade angeführt hat. Ja. Nee, also dazu muss ich sagen, dass das, glaube ich, mehr mit unserem Grundkonzept des A-Theaters zu tun hat. Also zum Beispiel auch unsere eigenen Produktionen hatten immer zu tun mit den Koop-Partnern, die bei uns schon langjährig agieren. Dazu muss ich sagen, dass meine Art, damit umzugehen, eigentlich fast von Anfang an immer die war, eine Diversität zu erzeugen, die ich nicht unbedingt alleine schaffen kann. Zum einen, außerdem ist das A-Theater natürlich, macht nicht nur Partys, sondern eben auch Konzerte und Theater und Open Stage und Jazz und
0: Jazz,
1: so weiter.
0: Wollte gerade sagen,
1: so,
0: ja.
1: Und die Szene in Köln bestand und besteht aus verschiedenen Farben, was für mich und für meine Sichtweise der elektronischen Musik und von Techno auch irgendwie immer eminent wichtig war. Und da war es für uns im A-Theater grundsätzlich wichtig, die Menschen als Veranstalter ans A-Theater zu binden, die mit einer ähnlichen Idee und Intensität oder auch mit einer gewissen sozialen Kompetenz und inhaltlicher Freiheit an ihre Projekte gehen. Und daraus sind langjährige Geschäftsverbindungen entstanden, die auch Freundschaften geworden sind. Und ich habe grundsätzlich auch bei unseren großen Specials immer sozusagen mit diesem Pool gearbeitet. Chris zum Beispiel ist jetzt bei mir jetzt im Endeffekt genau das, was ich auch vorher gemacht hatte. Wir machen zusammen jetzt das Booking für die Events und auch für unsere eigenen Veranstaltungen zusammen. Aber immer in der Akzeptanz, dass er als Tag X veranstaltet. Veranstalter auch seine Projekte voranbringt. Und das heißt, die Resis bei uns resultieren sowohl daraus, dass wir sie oder ich sie in unterschiedlichen Veranstaltungen eingebunden habe, aber eben auch die Veranstalter, die bei uns langjährig da sind, weil wir haben da wirklich eine Konsequenz.
0: Euer Konzept ist ja, wenn ich das richtig beobachtet habe, dass ihr quasi an den Tagen, wo die jeweilige Party gewesen wäre, bei euch der Biergarten offen ist, dann diejenigen reinholt, mehr oder weniger, die von der Veranstaltungsreihe, die dann auch an dem Tag eigentlich fällig gewesen wäre.
3: Jein. Wir haben das bei ATR Online, bei den Streams haben wir das versucht zu machen. Das hat auch manchmal zeitlich einfach nicht geklappt, aber meistens war es wirklich so, dass an dem Wochenende, wenn Freitag und Samstag halt ein Event gewesen wäre, die haben dann auch den Stream bekommen sozusagen. Okay. Beim Biergarten hat sich das einfach irgendwie schwierig gestaltet, weil es einfach auch, manchmal passt es dann einfach auch von der, dass dann ist es auch wieder vielleicht zu ähnlich und es kommt auch einfach darauf an, es gibt auch DJs, die können diesen Sound, wie gesagt, einfach vielleicht auch gar nicht spielen. Ich habe zum Beispiel meine Resin, ich habe insgesamt 7 Stück, ich habe aber auch nur 3, maximal 4, die überhaupt die Platten am Start haben, die in dem Biergarten bespielen können.
0: Aber das haben sie gut hingekriegt.
3: Und deswegen haben wir, und ja, die vier haben jetzt bis jetzt auch schon gespielt, also das, wo es dann der Tag X-Garten war sozusagen.
0: Ich war da.
3: Das Ding ist, und ich finde auch, dass wir gar nicht irgendwie jetzt unbedingt auf diese Wochenende gehen müssen, wo die Veranstaltung gewesen ist, weil das
0: okay,
3: uns auch
0: aber ein bisschen
3: die Freiheit
0: so
3: nimmt auch einfach. Und dass wir wollen das ja auch nicht so streng und so ernst machen da einfach. Wir wollen da ja auch, gerade ein Biergarten ist eine lockere Atmosphäre und so finde ich, sollte das auch dann bei denen, die spielen, rüberkommen, dass wir denen nicht sagen so, euer Event ist heute dran, ihr macht das heute.
0: Wie ist das überhaupt bei, also wenn du jetzt mal auf den Tag X-Tag zurückschaust, den Tag X-Tag, jedenfalls wenn du da zurückschaust, waren das von den Gästen im Biergarten denn dann auch die, die du auch generell gesehen hast bei Tag X oder war es ein anderes Publikum?
3: Also beim Eröffnungswochenende schon, da habe ich sehr viele bekannte Gesichter gesehen, die ich auch sehr oft bei Tag X sehe, jetzt letztes Wochenende nicht wirklich, aber das hat sich aber auch ganz ehrlich über die letzten Wochen auch ein bisschen rauskristallisiert, dass nicht unbedingt die Leute in den Biergarten kommen, die halt jetzt, okay, da ist jetzt gerade die Bergwacht oder da ist Tag X oder da ist Zwischenmiete, sondern die kommen einfach generell, weil jetzt mittlerweile wissen die auch, dass zum Beispiel halt jetzt auch nicht, die können nicht erwarten, dass halt dann wirklich auch Tag X dann da läuft, weil im Prinzip hätte der Sound jetzt letzte Woche bei Tag X, hätte auch die Zwischenmiete machen können, so im Endeffekt. Weil es einfach softer war.
1: Ist eine andere Orientierung. Ja. Das muss ich auch sagen, darf man nicht unterschätzen. Das hat mich zum Beispiel eigentlich irgendwie sehr fasziniert, dass trotzdem auch jede Posse so eine eigene Vision von dem geschaffen hat. Was kann man im Biergarten machen? Also was erreicht da die Leute? Was ist in diesem Szenario? Ne, ohne auch den Druck, den eine große PA in einem geschlossenen Raum erzeugt oder so und dann konzentriert auf den Tänzer. Was ist da möglich? Allerdings auch, muss man auch wiederum dazu sagen, dass wir haben das vergrößert, wir respektieren Distanzen. Also wir haben fast überall Stimmen da, die 1,50 Meter. Und manchmal ist es etwas weniger, aber auch nicht wirklich so, wie man es manchmal erlebt, wo man dann denkt, irgendwie, oh Gott. Ne? Also das heißt, wir haben auch eine gewisse Kapazität, die wir nur zur Verfügung stellen können. Und wenn kleinere Gruppen können, kommen oder 4 Leute sich an einen Platz setzen, wo 6 können oder so. Ne? Also dann wird das genauso respektiert und dadurch ist es auch so, dass die Möglichkeit, Leute reinzulassen, auch erstmal relativ limitiert ist. Ne? Und dadurch hat es auch ein bisschen was damit zu tun, wer kommt wann. Und wer ist schon durch die Posse reserviert?
4: Ja, also im Moment ist das also wirklich so wie überall. Also muss am Tisch Platz nehmen, muss ich eintragen, also laut Corona-Regeln. Ne?
0: Alles klar. Wie war denn das für euch, also für dich als Betreiber vom A-Theater und für dich als Veranstalter, wie ist das, wenn man dann da steht, die Musik geht an, aber es ist eigentlich nicht das, was man eigentlich machen würde?
1: Also muss ich ganz ehrlich sagen, hat mich sehr überrascht in gewisser Weise. Es ist natürlich nicht das, was ich im Clubraum machen wollen würde, aber wir haben, wie gesagt, auch eine Woche daran gearbeitet, dass dieser Ort entsteht, so wie er jetzt dasteht. Das heißt, wir haben uns jetzt darauf konzentriert, als ob wir zu gemeinsam den Club aufbauen und weiterbauen, renovieren würden. Das heißt, wir haben eine Atmosphäre geschaffen, die ich total geil fand und auch mit dem Team total geil fand, das Publikum auch total abfeiert momentan. Und dadurch war das, was dann da passiert ist, extrem positiv. Es war nicht das, was wir abfackeln würden, wenn wir auf beiden Dancefloors pumpen würden. Aber es war urplötzlich, hatte das eine Qualität, die wir bis jetzt in der Form auch nicht herstellen konnten. Und war für mich durchaus überraschend positiv.
4: Also ich meine, ich habe ja eben schon, also wollte ich eben schon dazu sagen, wo du ja gesagt hast, also im Team, ne, also der Umbau hat stattgefunden, ne, dann den Garten da erschaffen. Ne, also ich glaube, das stärkt euch auch als Team. Ne? Also ich meine, ihr habt ja, ist ja wie, also ich hört jetzt, ist ja praktisch wie eine Ehekrise. Ne? Also es ist eine Krise, ne?
1: Die geht, eine von also außen.
4: Ehekrise ist jetzt falsch, eine von genau, außen, von außen.
1: Ne? Ja, genau.
4: Ist
1: ja,
4: falsch.
1: Ja,
4: also ja. Es bricht eine Krise auf etwas ein und da versucht man das Beste draus zu machen. Ne?
1: Ja.
4: So, und wie gesagt, daher kann ich trotz, ja, ich sag jetzt mal, der ganze Tobabo, was rundherum ist, sehe ich da halt das Positive, ne? Was man als Team haben kann. Ne? So. Und das ist halt, was ich eben auch mal bei mir, ich bin halt alleine und versuche halt gerade alleine mir irgendwelche positiven Dinge halt irgendwie, ne, dass ich da halt nicht komplett versacke. Ne? So. Das ist natürlich als Team natürlich einfacher und wenn man dann noch die Möglichkeit hat, auch wenn es nur so ein Garten ist und auch wenn in dem Garten eingeschränkte, was ich dir ja gesagt habe, wo ich beim Dirk Musik gemacht habe, ne, ich habe da Musik gemacht, das war super. Am nächsten Tag bin ich zwar direkt wieder in meine Dings gefallen, aber der Abend war trotzdem super, da ich selber da stand und dachte, ey, war doch
0: ganz gut. Ja, und das ist halt, dieses Emotionale ist ja auch so ein Ding, wenn ich daran denke, wie oft mir jetzt dann schon vorgeschlagen, zum Beispiel von den Leuten im Bergischen, dass ich denn dort mal Musik mache und ich denke mir so, ich würde so gerne, aber ich kann niemanden, wenn dann irgendwo mal die Kavallerie einreitet, erklären, dass ich da beim Spazierengehen zufällig in so ein Haus reingeraten bin und auflege, das kann ich niemandem erklären. Also ich bin da ja auch komplett hin und her gerissen und weiß auch gar nicht emotional, wie ich, also ich sitze jetzt an dem Set für diesen Biergarten bei Dirk, aber ich würde so gerne anders. Also es ist halt
4: ja, aber ich glaube, also bei mir ist es ja so, dass ich so Sachen, also ich sage jetzt mal euren Biergarten, ne, als Beispiel. Jetzt hätten wir kein Corona und du würdest zu mir an einem Sonntag sagen, hast du Bock da zu spielen? Dann würde ich sagen, direkt, ey, Bock. So, jetzt haben wir Corona. Sagst du, nee, ich weiß nicht, meine Depression, ich weiß nicht. Weißt du, also
0: ja, wahrscheinlich.
4: Ich stehe mir also selber im Weg. Verstehst du, was ich mache? Mir wird gerade die Freiheit, also meine Entscheidung genommen. Also es gibt, ich weiß nicht, es gibt ja nur diese Möglichkeit.
0: Entweder das oder
4: und
0: gar
4: das
0: nicht.
4: Ist halt meine Blockade gerade im Kopf. Ne? So, also weil ich schon alles gemacht habe, da muss ich eigentlich über Corona-Maßnahmen sind dann noch halb so wild, ne? Wo ich schon überall Musik gemacht habe. Ne? So. Aber es war halt damals meine freie Entscheidung. Oder ich hätte dann, oder habe samstags dann woanders gespielt, was das dann wieder aufgewogen hat oder sonst und so weiter. Und diese Vergleiche oder die habe ich halt gerade.
0: Ja, Haus am See zum Beispiel, wo du gespielt hast. Das war so eine.
4: Wie bitte?
0: Haus am See, wo du gespielt hast. Das war so eine Biergarten-Sache.
4: Essen an einem See, super schön. Da waren, ich schätze mal, 50, 60 Mann, die saßen alle in Liegenstühlen und zum Schluss waren 7 Mann am Tanzen oder 5. Ne? So.
0: Fünf.
4: Und da war einer, fünf. Und da war einer der geilsten Tage. Ich stand direkt in so einer Bierbude, konnte mich selber bedienen. Hammer. Ne? So. Und bin aber abends halt noch woanders hingefahren, ne? So, und jetzt ist das halt, da gibt's halt abends nichts
0: anderes. Es gibt nichts anderes
4: und
0: mehr.
4: Und das ist halt, was mich halt so beengt, ne? Also in meinem Output, ne?
3: Das ist bei mir so ein bisschen das Ding, dass dieses, also ich finde, also dieses Biergarten, diese Biergartensache hat mich total abgeholt am Anfang, weil wie gesagt, über 2 Monate zu Hause rumgehockt, so, nur zu Hause, von zu Hause aus gearbeitet, ich sowieso mache, aber dann hatte diesen Ausgleich am Wochenende einfach nicht, man hat seine Freunde nicht wirklich gesehen und so weiter, weil man einfach auch nicht durfte und wir haben uns halt im Freundeskreis auch einfach dann gehalten an diese Regeln und dazu kommt noch, da will ich nicht weiter drauf eingehen, aber ich bin halt Risikopatient und ich habe am Anfang echt aufgepasst, aber mittlerweile weiß ich auch, wie ich damit umgehen kann und auch ich bin da sehr viel lockerer mit geworden. Abend und so. Aber wo dieses Biergarten-Ding war, direkt dieser allererste Tag, ich habe, also ich will nicht sagen, ich hätte fast heulen können, aber das war so cool, weil alleine dieses Ding, sich mit dir mit Leuten zu unterhalten und einfach
4: ja,
3: Musik
4: Emotionen,
3: zu hören,
4: ja,
3: irgendwie
4: logisch,
3: wieder dieses,
4: ja,
3: dieses Live-Erlebnis so ein bisschen zu haben. Das Einzige, was dann wirklich kam, so nach Woche 1, 2, so in der zweiten, dritten Woche, da dachte ich so wirklich, das ist dann halt um 0 Uhr zu Ende. Und was machst du dann? Ja, du gehst halt nach Hause.
0: Ja,
3: das ist zwar irgendwie das geil, weil du hast dann irgendwie Samstag und Sonntag, du bist halt irgendwie fit und kannst dann was machen.
0: Also,
3: aber dieser Stopp, dieser gezwungene Stopp dahinter,
0: das
3: ist auf jeden Fall
0: ich war ja auch glücklich, als ich bei euch war. Also ich war echt glücklich, als ich bei euch im Biergarten saß. Ich konnte endlich wieder Stefan Hallo sagen und man hat sich gesehen.
4: Aber man darf ja eins auch nicht vergessen. Also du hast ja gerade schön gesagt. Also zum Beispiel am Anfang, wo auf einmal wieder gewisse Lockerungen reinkamen. Ne? Also zum Beispiel ich in meinem Freundeskreis, wir haben, ich sag mal, bis letztes Jahr, also eigentlich haben wir immer schon mal bei mir mit 5, 6 Mann gesessen, Musik gemacht, ne, Bierchen getrunken. Also ich bin weniger weggegangen, als wie ich mehr zu Hause mit Leuten samstags saß. So. Durch Corona kam aber natürlich, wie gesagt, allgemein eine Verängstigung. Ne? Auf einmal jeder, nee, ich weiß nicht, das ist nicht okay. Ne? Und noch nicht mehr wegen den Regeln, sondern auf einmal hatten die Leute alle Angst. Ne? Wo ich sage, ey Leute, wir sitzen hier jedes Wochenende. Ne? Und dann bei mir am Tisch, hör mal, wir haben jeder einen halben Meter Platz. Ne? So, und das ist ja nicht, nee, ich bleib mal lieber zu Hause. Ne? Da ich wirklich zu Hause saß und gesagt habe, Alter, was ist denn hier los? Ja. Ne, so, und wirklich, also ich, das war noch Karneval, glaube ich, vor Karneval, da saßen wir bei mir und da waren wir 4 Leute oder so und da kommen 2 verschnuppt rein, ne, so, und genau, wir waren 6 und 2 kommen verschnuppt rein und 2 sind von denen, die nicht verschnuppt waren, am Montag direkt zum Arzt gegangen und haben erstmal geguckt, ob sie also krank sind, ne? Wo ich dachte, boah, Alter, also das machte mir mehr Angst dann erstmal wie Corona selber.
0: Ja, also ich meine, ich habe das ja an einem entscheidenden Wochenende miterlebt. Ich habe ja meine Veranstaltung gehabt an dem Wochenende nach Karneval und ich habe, keine Ahnung, 40 Nachrichten erhalten, wo Leute sich dafür entschuldigt haben, dass sie nicht kommen, weil ist gerade ein bisschen und ich weiß nicht und
3: nach Karneval
0: nicht angekommen. Nee, weil direkt nach Karneval am Donnerstag kamen die ersten Bedenken, ob Karneval wirklich so sinnvoll war in den Medien. Da kam zum ersten Mal dieses, da kommt jetzt gerade was und das könnte was sein. Und da wurde auch in den Medien dann gesagt, ja, Karneval war eigentlich eine Scheißidee.
1: Naja, aber Moment mal, also das finde ich jetzt auch, das sind so die Sachen, finde ich, also über die man relativ weniger reden sollte momentan. Also als Karneval stattfand, war im Endeffekt überhaupt keinerlei Ahnung oder Information.
0: Nee, danach, verfügbar. direkt nach Karneval.
1: Danach, ich meine, mein Gott, ne? Also ich meine, vieles wäre vielleicht nicht gut gewesen oder war
3: das, wäre das Heinsberg-Thema dann, oder?
0: Du bist gerade auf einer falschen Spur. Nee, ich sag nur, dass ich an der Stelle zum ersten Mal überhaupt damit richtig konfrontiert wurde und am Freitag dann auch noch, glaube ich, am Freitag habe ich mit Anken drüber gesprochen, da kommt was auf uns zu, das könnte jetzt ganz, ganz böse ausgehen, weil ich habe jetzt so viele Absagen wegen dem, was da jetzt gerade plötzlich aufgepoppt ist. Das ist unglaublich.
1: Also ich war noch bei dir und zum Beispiel war mir das da überhaupt noch nicht bewusst. Also ich war ja auf deiner Veranstaltung dann, und ich habe nicht für 5 Sekunden darüber nachgedacht, weil es für mich genauso wie Meers und Saas damals noch irgendwie sehr abstrakt und weit weg war. Ne?
4: Also für mich, für mich ist wirklich immer noch, also auch immer noch sehr abstrakt und sehr weit weg, ne, so, weil ich kann mich, also da, wie gesagt, um Gottes Willen, ne, der Virus gibt, ne, so, und ich halte ihn auch für gefährlich, in Anführungsstriche, weil ich einfach auch der Meinung bin, dass wir heute in unserer Gesellschaft, ne, und mit immer weiterem Wachstum der Menschheit selber mit solchen Themen auch auf Langzeit auch mal beschäftigen müssten. zuletzt mit jemandem drüber gesprochen, über unsere Vergänglichkeit. Ne? Weil eigentlich haben die Menschen Angst vor dem, also sprechen wir das aus, vom Tod. So. Und das ist halt das, wo ich wirklich sage, das stört mich schon erheblich. Ne? Und die Einschränkungen, die ich habe, ne? Ich habe zuletzt auch mit einem Kumpel drüber gesprochen, sage ich, also für mich, ich bin ein Lebemensch. So, und da bin ich halt. Ne? So. Und ich gerade überlebe ich. Also ich lebe nicht, sondern ich werde einfach nur überleben. Und da ist einfach für mich, und da bin ich auch radikal mir selbst gegenüber, ne? Und wenn Leute das wollen, unterschreibe ich das auch, weil der immer im Netz ist, ja, dann brauchst du keine Beatmungsgeräte und so. Ich unterschreibe dir das. Wenn du das willst, unterschreibe ich dir das. So, weil das für mich wichtig ist. Ja, weil das ist mein Stand und da stehe ich auch zu. Und da lasse ich auch für meine Person, wie gesagt, aber ich will das auch klarstellen, dass ich mich auch wie die Maßnahmen kamen, auch zu Hause aufgehalten. Also ich war keiner der Revoluzer, der draußen rumläuft und sagt, das ist meine persönliche Meinung und da stehe ich zu. Und wie gesagt, das ist
0: Stefan, was ich meinte, ist einfach, ich habe am Donnerstag die erste Absage bekommen und da wurde ich das erste Mal wirklich damit konfrontiert, oh, das ist ein Thema. So,
1: und es betrifft dich.
0: Ja, ja. Und es betrifft mich. Also ich habe nicht damit gerechnet, eine Absage zu kriegen. Nee, Mike, danke für die Einladung. Aber jetzt mit diesem Virus, bitte was? So, und dann kam mehr und noch mehr. Und dann
4: hat er ja noch drüber gesprochen dazu. Auf einmal saß wirklich, weil er sagte, da sind wirklich viele Leute, die auf einmal Angst haben.
1: Also, ja. Ne, das ist ja auch das, was ich für den Reentry einfach immer wieder auch ein bisschen mit betone, weil ich eben auch sage, Leute, ne, du hast

0: hast es vorhin auch ziemlich klar beschrieben, ne? wie deine Freunde und Bekannten reagiert haben auf etwas, was vorher völlig normal war. Damit werden wir uns, je länger das dauert, auseinandersetzen müssen. Jetzt ist die Frage, wir wissen weder, wo die Grundlage oder die Herkunft wirklich genau zu manifestieren ist. Wir wissen dazu zu wenig, es gibt viel zu viel Spekulation. Die Frage, finde ich, die wir uns jetzt stellen müssen, ist, inwiefern sind wir in der Lage, uns dieser Verantwortung zu stellen? Und ich muss ganz ehrlich sagen, dass ich momentan es eher mühsam finde, mich auf mich selber zurückzuziehen, weil dann fühle ich auch ausgeschlossen sein, Isolation oder wie du auch zum Beispiel, mein Gott, ich möchte jetzt gar nicht die Liste aufmachen dessen, was mir weggebrochen ist, also außerhalb des A-Theaters, sind da standen große, wirklich große Produktionen.
1: Ich will aber gleich noch was dazu
0: sagen. De facto ist es so, dass wir das entweder jetzt mitgestalten können, und eigentlich finde ich, sollten unbedingt, weil ich denke, dass wir in dieser Szene eine große Sozialkompetenz haben und ich auch daran glaube. Wir müssen sozusagen irgendwie den Rückzug aufs Private durchziehen, und da bin ich nicht bereit dazu, weil im Endeffekt können wir nicht davon ausgehen, dass etwas, was in unserer Kompetenz momentan nicht liegt, beurteilen zu können, aber was wir sehr wohl können, ist bis zu einem bestimmten Grad darauf einwirken und uns dem stellen. Wenn wir merken, anhand der Stellschrauben, die wir in einem Miteinander an unseren Kompetenzen und in unserer Kommunikation, und da muss jeder mit ran, keiner kann das momentan komplett lenken, entscheiden oder auf den richtigen Weg bringen, aber wir müssen es mitgestalten. Das heißt, jeder, der da mitmacht, und jeder, wir können das nur zusammen schaffen, ne? Und jeder, der sozusagen seine Sozialkompetenz, seine Aufgabe, seinen Beruf und seine Mitteilungsfähigkeit ernst nimmt, sollte sie weiterhin zur Verfügung stellen und sollte mit kreativ darauf einwirken, dass auch zum Beispiel eine Politik damit umgehen kann. Weil nur wenn eine ganze Gesellschaft sich auch zu Wort meldet, kann eine demokratisch gebildete Regierung damit umgehen, und wenn sie es nicht tut, dann müssen wir sehr stark aktiv werden. Aber ich finde momentan extrem schwierig, wenn man in so eine reine Mods und Gegenhaltung geht, ohne einen Gegenentwurf zu haben oder ohne selber aktiv zu sein. Ne?
1: Wie gesagt, dafür, Stefan, hast du auch gerade, also Schlusswort, was du gesagt hast, sehe ich genauso. Darum halte ich mich auch zurück. Klar, jetzt hier öffentlich ist, glaube ich, das erste Mal, dass ich darüber so rede. So privat sieht das anders aus. Aber, und das ist das, was du eben gesagt hast, Sozialkompetenz. Trotz ich in, also mein altes Leben oder mein
2: Leben,
1: was ich gerne hätte, zurückhabe, muss ich trotzdem erwähnen, dass ich trotzdem da trotzdem eine gewisse Vorsicht habe. Also ich wäre jetzt keiner, der sagen würde, scheiß drauf, ich mache hier eine Party, 1000 Mann, kack drauf. Nee, wo ich selber sagen würde, nee, das will ich auch nicht. Ne? Also ich versuche trotz meiner Radikalität, trotzdem, dass ich sage, man muss aber trotzdem irgendwie auf ein Level kommen, dass ich trotzdem mich wohlfühle und auch selber, weil die Gefahr des Virus, die ist mir bewusst, ne? So, dass ich die irgendwie abwiege. Ne? Also ich wäre jetzt keiner, der in den Wald läuft, wo jetzt vielleicht illegale Partys sind mit 2000 Leuten, wo ich keinen kenne, und würde mich da in der Mitte von der Tanzfläche hinstellen und sagen, geil. Ne? So, da wäre ich der Letzte. Ne? So, genau. Und das will ich auch mal hier betonen. Ne? Also ich bin mit Sicherheit bei gewissen Sachen, also bei Einstellungen radikal, aber ich habe trotzdem Respekt davor. Und das sollte man mal, also man
0: und ne? Wir verstehen doch die Leute, ne? Weil es geht mir zum Beispiel ähnlich, du hast es, Chris hat es eben auch gerade gesagt, ne? Bei uns ist im Endeffekt, ne, um 1 Uhr sind alle Leute raus, dann steht noch das Team da, und ich meine, nicht allzu selten sind wir bis 10 Uhr morgens dann da trotzdem hängen geblieben, weil wir es nicht fassen können. Weil,
3: ich? Ne? Nein.
0: Nein. Niemals. Du natürlich nicht. Also außer Chris Frenken, alle. Nein, nochmal. Du stehst dann da, es ist unglaublich, ne? Drin findet eigentlich nichts mehr statt. Du hast noch das Team und ein paar Leute. Und sitzt, ne?

0: und dann ist noch ein bisschen Mucke oder so und dann trotzdem, ne, weil das einfach mit zu deiner Kultur gehört. Und was meinst du, wie oft ich jetzt nach den echt schönen Wochenenden da stand, ne, und es ist alles voll um 12 Uhr, draußen stehen noch irgendwie 50 Leute, die immer wieder von können wir noch rein, wo man dann sagen muss, nee, wir machen jetzt zu, und die stehen mit solchen Augen vor uns und ich stehe manchmal da und denke mir, ey, ich würde so gerne jetzt sagen, so, und jetzt alle in den Keller, ne, weil ich, also es gehört zu meiner Kultur, das emotional zu wollen, mir das zu wünschen, und ich verstehe die Leute, aber das wäre im Endeffekt falsch. Also ich erwische mich immer, dass ich dann trotzdem denke, so,
1: ne, eine gewisse kommt, Verantwortung
0: hat man ja.
1: Man muss es einfach ein bisschen sensibel auf einfach trotzdem noch angehen.
2: Ne? Ja, vor allem nicht nur Verantwortung, ne? Wenn was passiert.
3: Olli, Mikro.
1: Ja, das ist es ja.
2: Ne? Mikro, so, da, Mikro.
3: Da wirst du da rangezogen. Ne? So, da, also, wie gesagt, also bin ich komplett bei dir, ne? Obwohl ich ne, auf der anderen Seite halt auch will. So, aber da halt doch dieses Ding trotzdem im Kopf habe. Da und ich sage, Moment, ne? Also wenn, muss auch irgendwie, es muss gegeben sein. Ne? Aber da bin ich, weil ich eben ja auch schon erwähnt habe, dass gewisse halt manche Regeln für mich halt so, absurd oder so durcheinander sind.
4: Was ich da spannender finde,
3: dass mich das vielleicht auch selber so verrückt macht, ne? Dass, dass ich das halt selber nicht verstehe oder sage, warum ist das
0: was, da so? Das gehört übrigens nochmal, bevor du, weil ich das irgendwie vorhin schon mal auch sagen wollte, darauf können und müssen wir auch einwirken, auch zum Beispiel ihr Veranstalter zum Beispiel, ne? Also auch gerade was das Element anbelangt, dass ihr auch unter Umständen in verschiedenen Locations zum Beispiel arbeiten müsst und auch weiter sollt, genauso wie wir. Wir müssen uns natürlich auch irgendwann damit auseinandersetzen, dass wir nicht ständig Lockerungen erfahren, ausgeklammert werden und du dich dann trotzdem fragst irgendwie, und ich muss ganz ehrlich sagen, dass ich jetzt anhand natürlich geöffneter Saunen oder Spaßbäder anderen in der Fitnessstudios, ne, werden teilweise wieder zugemacht, wie in den Staaten jetzt und so, und dann geht es und wird es auf einmal wieder zurückgenommen. Also sowohl das eine, das zulassen, dann wieder leichtfertig genauso wieder zurücknehmen, genauso wie zum Beispiel, dass wir ausgeklammert werden. Und ich möchte es jetzt nochmal bitte irgendwie sagen, weil ich es so gerne sage. Wir sind immer noch in der Kategorie als Live-Musikclubs, als Diskotheken, Spielhallen, Tanzvergnügen und Bordellbetriebe. Das ist die Kategorie, in der wir uns immer noch befinden. Ne? Und dass ich dann dastehe und wirklich dann auch manchmal denke, da wird dann so und so gelockert. Die Grundschulen, ne? Der Lehrkörper besteht zu einem großen Teil aus Risikopatienten oder Risikogruppen, die im Endeffekt in dem Moment, wenn sie den Dienst in der Schule wahrnehmen, es freiwillig tun, weil die Versicherung würde das nicht abdecken. Ja. Die Schulen machen aber auf. Also dann frage ich mich, wie sollen sie aufmachen, wenn ich diese Risikogruppen Lehrer zum Beispiel da genauso mit dran teilnehme. Genauso wie in der Grundschule zum Beispiel urplötzlich eben das Ganze ohne Einschränkung, ohne Maskenpflicht, ohne Distanzbeschränkungen durchzuziehen, die wiederum auch in ihre Familien gehen, die wiederum auch mit Kindern anderer Familien spielen und so weiter und so fort. Also wir müssen natürlich irgendwann auch gucken, dass Lockerungen nicht einfach nur politische Dünkel sind, vor allem die wir unseren Gästen noch irgendwann nicht mehr erklären können, sondern und
1: sie selber auch nicht. Jetzt schon schwierig.
3: Es ist jetzt schon schwierig.
2: Ihr seid ja auch im Fokus, genau. Ihr seid ja, ihr steht ja an der Front.
0: So und dementsprechend, und ich finde, da sollten wir sehr wachsam sein, sehr aktiv sein. Ich glaube, da können wir aus unserer Szene heraus auch manche Zeichen senden. Ne, ihr als Veranstalter, wir auch als Clubbesitzer, vor allem auch über die Verbandsarbeit, aber auch auf solchen Ebenen, dass man einfach irgendwie sagt, wir müssen uns jetzt, wenn das je länger das wiederum dauert, damit auseinandersetzen, wie sind genau die Grundlagen dieser Lockerung, für was gilt das und welche Form von Kreativität auch aus unserem Clubkulturkontext sind auch möglich, in die Waagschale gelegt zu werden, anhand dessen, dass zum Beispiel andere Sachen leichtfertig durchgelassen werden.
4: Ja, aber ich meine, genau da ist ja auch ein Punkt, der schwierig zu transportieren ist. Ich meine, ich merke das im Biergarten. Sitzen ist okay, wenn ich aufstehe und meinen Arsch mal von links nach rechts bewege, bin ich gleich ein Corona-Rebell im Endeffekt, weil nicht erlaubt.
0: Nein, kein Rebell, aber ne, ich meine, bei uns kriegst du es ja immer zu hören, weil wir es halt doch relativ konsequent.
1: Ich finde es ja auch nicht schlimm, dass die Gäste ihre Grenzen da so ein bisschen austesten. Das ist ja ganz normal.
4: Ja, also, ich wollte es jetzt auch nur ein bisschen überspitzt darstellen.
1: Ich gehe da niemals mit einem Groll da dran gehen und so weiter. Das ist für mich, ich sitze da und sehe dann jemanden, der tanzt und dann wartet man mal kurz so ein Minütchen und dann hört die Person nicht auf. Und dann doch, es gab auch schon dazu, wo wirklich getanzt wurde. Es gab schon wirklich getanzt, sogar auf dem Tisch, auf dem Stuhl sozusagen.
4: Keine Ahnung. Gut.
1: Und dann weißt du, dann rolle ich schon die Augen, aber nicht, weil die Person das tut, sondern weil ich jetzt da hingehen muss und dieser Person sagen muss, ey, sorry, es tut mir leid, du musst dich leider hinsetzen. Das ist, wie gesagt, das geht so komplett gegen meine komplette Feierveranstalter-Menschphilosophie.
4: Kann ich mir vorstellen. Chris, ich bin aber jetzt nicht nur beim A-Theater, ich bin bei Biergarten.
1: Ja klar, generell, ja.
4: Auch Kolonias zum Beispiel. Da steht jemand, macht hinsetzen.
1: Ja, klar.
4: Hier ist Tanzen nicht erlaubt. Ja. Und ich denke mir, ey, das wenn derjenige so sitzt und so macht, ist erlaubt, aber wenn er steht, ist nicht erlaubt.
5: Ist ja, weil ich eben Sinn.
1: Ja, es ist schon also, sinnfrei, das muss man ganz einfach
5: also
1: so sehen.
5: Also das ist klar. Ja, weil ich eben gesagt habe, ich hatte ja mit dem Dirk, war ja an dem Abend die Polizei da, die waren sehr freundlich, ne, muss ich mal eine Lanze brechen, waren zwei Mädels, sehr, sehr freundlich. So, und dann stand ich da irgendwann, also ich stand jemand in der Ecke, war am Tanzen und dann kam der Dirk, ne, irgendwie hier, das geht nicht. Aber Mensch, der auch nicht. Also ich meine jetzt nicht, weil ich kannte den, der stand ja alleine, der alleine, genau, aber wirklich in der Ecke. Ja. Ne? Nee, ne, die waren gerade da und hier waren ja, es waren bestimmt 6-7 Leute am Tanzen, in dem Moment kommt Polizei und die waren super freundlich und sagten, pass auf, normalerweise so und so, aber komm, wir drücken mal ein Auge zu, ne, aber nochmal, wenn wir nochmal kommen und hier tanzen die Leute und laufen, dann müssen wir handeln. Ne?
0: Trotzdem müssen wir uns auch angucken, natürlich, und ich kann es mir an manchen Orten nicht vorstellen. Ich will jetzt irgendwie das jetzt gar nicht näher einschränken, aber ich habe jetzt lauter Sachen gesehen, also sowohl live als auch über Posts und Sachen, die mir zugeschickt worden sind, wo ich dann auch denke, es gibt Orte, wo zum Beispiel wirklich einen relativen Wildwuchs Leute an so Fensterfront geöffneten Bars irgendwie Hundertschaften ohne Maske, ohne Distanz tanzen, an Stellen, wo ich auch davon ausgehe, dass zum Beispiel Polizei und Ordnungsamt auch vorbeifährt, wo nichts passiert. Und bei uns, und ich nehme das ähnlich wahr, also nicht, dass es bei uns passiert wäre, aber ne, wir hatten auch, wir sorgen, wie Chris auch dafür schon gesagt hat, dann hatte ich mal so mittendrin ein paar Leute, die getanzt haben, nichts Schlimmes. Ne? Ja. Trotzdem versuche ich das dann runter zu moderieren, damit nicht dieser Eindruck entsteht. Und dann siehst du manchmal über einen ganzen Abend oder ganze Nächte irgendwie eine Situation, auf die überhaupt nicht eingegangen wird. Und das, finde ich, macht uns das Leben echt extrem schwierig.
4: Ja, das ist doch genau der Punkt. Ich meine,
5: zweierlei Maß.
4: Das ist genau der Punkt. Ich meine, wir sprechen hier ja über die wohl bekannte Tanzlustbarkeit.
5: Außer ein Ding war jetzt, glaube ich, am Wochenende oder vor zwei Wochen, dieser DJ, der, glaube ich, hinten an der Halle war, der auf Instagram 5 DJ-Kollegen eingeladen hat, die da Musik machen sollten. Also irgendwie, ich weiß gar nicht, also ich habe sehr gehört, er hat auf mit Bluetooth, diese kleine Box.
4: Ja, eine kleine
5: also
4: Box, ja.
5: So, ne, so, also er hat irgendwie Kollegen eingeladen, mal draußen Musik zu machen. Da sind wohl 400-500 Leute jetzt hingekommen, also war jetzt auch mehr.
1: Das ist in der Presse jetzt zum letzten Wochenende.
4: Genau. Ja. Das, was ich dir vorhin gesagt habe.
5: So, ne, wo ich dann auch denke, okay, der arme Kerl, der hat ja nicht zu einer Party aufgerufen, ne, so. Wenn das da auf einmal eskaliert und die Leute kommen vorbei und sich da hinstellen,
4: ja.
5: Ob man ihm jetzt direkt dafür komplett, weißt du, das hat für mich, das geht über die Regeln hinaus, weißt du, wo ich sage, was soll das jetzt, weißt du, da wird es für mich eine Belehrung tun, weil wenn einer zu einer Party aufruft oder sagt, hier, ich mache da eine Party, kommt vorbei, dann finde ich, ist der Verdammte, aber
4: Olli,
5: ich habe es ja nur so gelesen.
4: Da muss ich dir rein, da grätsche ich dir rein, das ist genauso wie diese eine Else, die ihre Geburtstagsparty über Facebook angekündigt hat und dann plötzlich 10.000 Leute.
5: Wenn sie schreibt, kommt, ne? Und der,
4: ja, also, ich war, also, das ist halt die, wenn du es in soziale,
1: halt so
4: wenn
1: du es in Dynamik, so, einfach, wo du gar nichts
4: wenn du es in soziale Medien reingibst, dann hast du immer die Gefahr, wenn du das nicht so eskalieren lassen willst, dann rufst du die Leute an und machst es nicht in Facebook oder Instagram.
0: Ja, aber, Mike, naja, aber das ist doch jetzt schwierig. Also ja, vor allem für Leute, die damit aufgewachsen sind und das ja, aber trotzdem, vielleicht gar nicht intendieren. Und,
5: Mike, du redest gerade wirklich über Extreme. Ne? Ich glaube, hier ja. tun 100 Mann ihre Geburtstagsparty reinschreiben und einer, da wird eskalieren. Wer das da ist von den 100, weiß
1: das
5: man
1: Das weiß man nicht, genau.
5: Genau. So, und wenn der einer schreibt,
1: das kann niemand Fremdes.
5: Wenn der einer schreibt, hey, Pitte und Mattes, hast du Bock gleich
4: dann ziehst du doch vorher
5: Musik zu machen?
4: Wenn du da plötzlich 400 Leute hast, dann ziehst du doch selber einen Stecker.
5: Ja, ja, der Typ hatte halt Spaß. Ich weiß ja nicht, was jetzt finanziell auf ihn zukommt.
4: 50.000 vielleicht, keine Ahnung.
5: Ja, wenn wir 5.000 bezahlen muss, finde ich das für den armen Kerl schon zu viel. So, und dann finde ich, und wenn man gerade so eine schwere Zeit hat, dann finde ich auch, dann hat die Regierung auch mal dafür Sorge zu tragen, nicht alles direkt jedem die Ohren lang zu ziehen, ist meine Meinung.
4: Ja, ich sag ja nur, aber man kann auch dann den Stecker ziehen.
0: Vor allem, wenn
4: ziehen.
0: Mit mehrerlei Maß gemessen wird.
4: Richtig.
0: Und an manchen Stellen einfach irgendwie unbelassen weißt du, wird und sowas mal schief geht, aus einem privaten Kontext heraus und vielleicht aus einer Naivität heraus. Man sollte das jetzt versuchen, ein bisschen, rationaler
5: zu beurteilen. Stefan, ich sehe das so, weißt du, guck mal, haben wir ja eben drüber gesprochen, wenn ich jetzt Mallorca sehe, was da passiert ist. Ja. So, jetzt wird da alles zumachen. So, also sprich, das ist passiert. So, da müssen wir nicht drüber reden.
4: Ja.
5: So. Dann ist aber für mich, wie du eben, es wird ein Schuldigen, so wird die Sau, die man durch ein Dorf treibt.
4: Ja, die haben sie ja extra.
5: Pass auf, wenn da was passiert, wenn da jetzt am Montag oder nächste Woche 1000 Ausbrüche werden oder weiß ich was, ganz Mallorca muss evakuiert werden. Hör mal, dann reißt den Ballermann ab. Hör mal, aber wenn da nichts passiert, da jetzt alles auf 2 Monate zuzumachen, da sage ich dir ganz ehrlich, und da können sie mich nennen, wie sie wollen, seit Jahren wollen die da den Ballermann weghaben, dann sehe ich das eher als Grund da, was, also irgendwie die Sau praktisch durchs Dorf zu treiben, als zu sagen, ey, pass auf Leute, ihr habt da einen Fehler gemacht, wenn das nächstes Mal oder morgen nochmal passiert, dann kriegt ihr hier Knollen ohne Ende.
4: Gut. Da bin ich ja bei dir, da sage ich,
5: so,
4: die haben
5: und
4: ja
5: der
4: ganz...
5: der Junge ist für mich jetzt auch die Sau. So, das ist einfach so.
4: Ja, er hat sich auch
5: so,
4: präsentiert.
5: Und das, ich, weißt du, und das Ding ist, wenn ich das... Also
4: er Ende hat sich auch präsentiert.
5: Pass auf, was heißt präsentiert? Weißt du, ich meine, wir sind ja hier nicht bei präsentieren. Ich finde einfach, wenn Leute sowas machen, und ich finde das einfach, wie gesagt, ich bin Beobachter oder Spanner bei Facebook, ne? Da springen sie von allen Seiten drauf. Die Leute, die das unterstützen und die Leute, die das ganz kritisch an den Pranger stellen. Wo ich mir sage, ey Alter, wir sitzen noch alle in einem Boot. Erstmal hat der Typ was gemacht, okay, hat ein Fehlverhalten. Oder vielleicht finde ich doch teilweise auch ganz gut und sage, ey gut, hat doch mal einer gemacht.
4: Du Revoluzzer.
5: So. Nee, es gibt nur von Nein, oben drauf.
4: Ich
5: finde, damit stärkst du eigentlich genau die Leute oder bestätigst die Leute, die eigentlich da vielleicht auch nachher...
4: Ich sag ja nur, dass
5: ich bin nicht immer rein. Hör mal, auch wenn ich lange rede.
4: Entschuldigung, so. Du redest mir ja sonst rein.
5: Kann auch nicht also, wahr sein. Ja.
4: Also ernsthaft, sonst redest du mir
5: jetzt
4: immer rein.
5: Keine Lust mehr.
1: Ja, Technotfall.
5: Ich bin auch älter als du.
4: Aber nur geringfügig.
5: Aber sehe ich halt so. Ne? Man tut halt
0: diese... Und ich muss auch ganz ehrlich sagen, also ich finde, was Olli gerade irgendwie da auch wirklich ganz emotional da wirklich mal rausgeballert hat.
4: Er hat ja recht.
0: Ist... echt eine Angst, die ich auch habe, weil also eben genau daraus eben resultiert, dass man leichtfertig zum Beispiel Dinge, die aus dem Ruder geraten, nach denen sich eine ganze Gesellschaft irgendwann auch sehnt oder so festgemacht wird an Einzelnen, die relativ schnell habbar oder haftbar gemacht werden können und derer man schnell habbar wird und anderes zum Beispiel und dann einfach so durchgelassen so
5: durchgeht.
0: Ja. Genau. Also man muss, ich finde, sehr sehr gut aufpassen, auch im Social Media Bereich, dass man momentan einfach nicht dauernd Feindbilder oder Ideologien, Anti-Ideologien gegeneinander sozusagen ausspielt, um sich selber aus der Verantwortung zu ziehen.
4: Da bin ich voll bei euch. Ich sag ja nur, dass dieser DJ, wer auch immer das gewesen sein mag, an der Stelle, ganz ehrlich, an dem Ort hätte vielleicht eher auch die Reißleine ziehen müssen und sagen, ah, das wächst mir ein bisschen über den Kopf hinaus.
1: Ist er dann im Endeffekt immer dazu fähig? Ja. Wenn der jetzt sagt, so Leute, geht bitte alle nach Hause, die gehen doch noch nicht nach Hause. Dann kommt der Nächste mit der Boombox. Der hätte wahrscheinlich nie damit gerechnet, dass das passiert, aber im Endeffekt hätte er auch gar nicht die Möglichkeit dazu, das aufzulösen. Ich will denn eine Person, die mit der Boombox da steht, dann 500 Leute nach Hause schicken. Die sagen zu dir, dann geh doch nach Hause, wir bleiben jetzt hier und der Nächste...
5: Ja, dann gib die Boombox her, du kannst
1: Ich klaue dir jetzt deine Boombox, verpiss dich hier.
5: Weißt du, so. Und ich finde, weißt du, ich habe zuletzt noch zum Piers gesagt, weißt du, für mich war jetzt egal, weißt du, für mich ist einfach so ein Statement seit 2 Tagen, ne? Nicht die anderen, du, ne? Sondern frag dich doch mal, machst du das richtig? Weißt du, du siehst die anderen, ey, die machen falsch. Weißt du, ich sage zum Piers vor 2 Tagen, sage ich zu dem, also was heißt vor 2 Tagen, war vor Wochen. So. Und zwar, wo der erste Lockdown war, wo Leute wirklich im Internet geschrieben haben, ey, guck mal, die sitzen da mit 5, 6 Mann, ne? Wir haben doch Lockdown oder die dürfen sich doch gar nicht treffen. Dann gucke ich auf die Namen, ich sage jetzt gar keinen Namen, mit denen bin ich vor 30 Jahren aus der Disco gekommen, mit 3 Promille, ja, was machen wir jetzt, wir fahren nach München. Von München. Verantwortung hier. Weißt du, aber nach München fahren mit 3 Promille. Klar, war mir das auch scheißegal. Heute sage ich, wie bekloppt. So, aber ich stelle mich auch nicht irgendwo hin und sage, die 20-Jährigen, die haben sie nicht mehr alle. Wäre ich heute 20, Alter, ich säß da mit einer Wasserpfeife mit 30 Mann und würde kiffen und dann könntest du mir mal sagen, das ist falsch. Und heute kiffe ich nicht mehr, nichts mehr. Man wird älter, man wird ruhiger, man denkt die Sachen anders nach. Aber dafür verurteile ich keine 20-Jährigen.
0: Und Gott sei Dank wirst du nicht ruhiger.
5: Was?
0: Gott sei Dank wirst du nicht ruhiger, weil du es verstehst. Nein, das ist aber wichtig, Olli.
5: Weißt du?
0: Und da müssen wir jetzt momentan ansetzen, weil ich verstehe die Menschen,
4: genau,
0: und mir
4: geht es
0: doch auch nicht anders.
4: Ne? Verdammte Inzucht, ich gebe euch beiden ja recht.
0: Also deswegen, lass uns nicht hier gegenseitig bekämpfen, genau, sondern... Nein. Sonst wird das hier eine Privatdiskussion. Ich glaube, ich wiederhole nochmal da meinen Aufruf. Und also das ist auch bei uns irgendwie gerne gesehen, zum Beispiel bei uns, dass man sich auch irgendwie auseinandersetzt. Oder Leute können uns auch gerne ansprechen, irgendwie bei uns im A-Theater. Wir wissen auch manchmal nicht genau weiter. Und wir müssen miteinander reden über Modelle, über Möglichkeiten. Und wir haben jetzt, ich weiß nicht, wie viele Anfragen ich zum Beispiel hatte für das berühmte Privatparty-Modell, was wir auch nicht durchführen werden.
4: Wir haben drüber gesprochen.
0: Weil ich das nicht richtig finde. Wir haben auch drüber gesprochen. Weil jetzt natürlich ganz viele Leute kommen und dann halt sagen, entweder, ne, weil wir kein offizielles Programm machen, können wir nicht unsere Privatparty machen oder es sozusagen mir auch kolportiert wird als Idee, um sozusagen eigentlich doch Club zu machen. Ja. Und das finde ich falsch. Also weil wir haben momentan nicht die Mittel und nicht den Überblick und nicht die Informationen, um zum Beispiel sowas einfach nur hinzurotzen und aber nicht verantwortlich zu moderieren, abzusichern. Und wir können als Club niemanden gefährden, das wollen wir auch nicht und uns selber auch nicht, unser Team nicht. Ich fände sowas falsch, aber das kreative Weiterdenken, auch im Hinblick darauf, dass wir vielleicht noch sehr lange uns damit beschäftigen müssen, finde ich wichtig und ich finde den Diskurs wichtig. Ideen immer gerne, aber wir müssen uns alle gemeinsam mit dieser Situation konfrontieren.
4: Genau, und an der Stelle würde ich jetzt sagen, dass die zweite wohlverdiente Zigarettenpause auf uns wartet.
5: Die brauche ich auch nach dir. Nach dir brauche ich die.
4: Oh, bitte, hör doch auf da hinten, hör doch auf. Ich habe nicht genau im Blick.
5: Schlimmer als die Corona-Krise.
4: Ja, ja. Du.

0: glaube, wir sind wieder auf Sendung. Und zwar ist hier Techno und Talk aus dem 674 FM Studio am Aachener Weiher im Herzen von Köln mit Stefan Bohne vom A-Theater und dem Chris von Tag X und Minimalistenrudel und meinem Co-Moderator Oliver Hess. Und wir sind in einer wunderbaren Gesprächsrunde zum Thema: Wo stehen wir eigentlich gerade bei Corona? Eigentlich kann man es so umtiteln, oder?
1: Ich hoffe noch nicht im Wald.
0: Ja, nee, aber
2: teilweise schon. Ne? Ja, wir, ja. Also auf jeden Fall sehen wir den Wald vor lauter Bäumen nicht, aber haben auch zu wenig Informationen.
1: Ja, genau. Hoffentlich holt man uns da wieder ab in dem Wald.
0: Das ist die nächste Sache. Und wir haben eben gerade schon ein bisschen hitzig darüber diskutiert, wie der momentane Stand so bei den Leuten ist, was sie machen und so weiter. Und wir sollten auch mal ein bisschen in den letzten Minuten nach vorne schauen und schauen, wie wir uns denn die nächste Entwicklung in etwa vorstellen, nach dem, was wir momentan wissen und was wir uns wünschen. Also zwei Dinge. Das sind ja nicht unbedingt deckungsgleiche Dinge. Du kannst mir da schon zustimmen. Momentan haben wir ja die Clubs im Prinzip in Biergärten umgewandelt, einfach mal global gesagt.
3: Die es können, ne? Das sind ja auch
0: die, die es können, natürlich. Auch in den anderen Städten, wir haben ja auch unsere Zuschauer in Berlin zum Beispiel über die Club App, die haben auch nur bedingt Biergärten zur Verfügung stehen. Aber nichtsdestotrotz ist ja auch mein Ansatz, wir müssen...
1: Finde ich sehr interessant, was du gerade sagst, weil ich glaube, also ich sag jetzt mal, ich habe öfter schon mal gelesen, ne, auch auf Social Media, mhm, Facebook, ja, dass in Berlin da geht was, ne? Also ich finde, das sind ja praktisch, weil wenn du jetzt sagst, ja, Biergärten oder so, ne, das ist ja praktisch wie Fake, ne? So, man muss, glaube ich, ein Verständnis mal dafür, also eine Gleichmäßigkeit, dass alle Städte so betroffen sind. Ne? Also,
0: ja,
1: weil
0: ja,
1: ich wusste es jetzt wirklich nicht. Also hätte sie mich jetzt gefragt, so, in Berlin geht doch was, weil das gewisse Infos sind. Und jetzt mal ganz klar, nein, es geht da auch nicht.
0: Nein, es geht nirgendwo so, was.
1: Genau, ne, wie am Anfang also auch hieß, es wird in Ibiza was gehen. Nein, in Ibiza geht nichts. Strandurlaub geht da. Ansonsten geht da nichts, ganz und, klar.
2: Oder auch dann irgendwie ein ziemlich vorschnelle Euphorie, was die Schweiz anbelangt, ne, wo viele, sagen wir mal, große Acts auch hingegangen sind, ne, und dann irgendwie so das ein bisschen dargestellt haben, als ob, ne, da schon was ginge, und wir denken an die Leute, wo es noch nicht geht, aber dann eventuell, genau, ne, rückt man nach, und das ist nicht die Situation, weil man gesehen hat, dass es da eben auch schief gegangen ist. Deswegen ist es schwer, glaube ich, zu formulieren, was man sich wünscht, weil wir eigentlich die Freiheit, die wir brauchen für die Clubkultur, nicht einfach so attestieren können. Okay. Wir können uns diese Situation nicht wegwünschen, sondern wir müssen sie versuchen, gemeinsam zu bewältigen und wegzuarbeiten. Ja. Ne? Dazu gehören so viele Faktoren, auf die wir nur indirekt Einfluss haben. Aber ich glaube, jeder ist da gefragt. Also wie das weitergeht, kann ich mir momentan nur schwer vorstellen, weil Indoor die Möglichkeit, etwas zu vermeiden, was dann trotzdem ein irgendwie geartetes Partykonzept möglich macht, so höllisch kompliziert ist, dass wir uns entweder in einer völligen Technisierung wiederfinden müssten, was also, wir können uns in Raver-Fetischanzüge schmeißen oder wir können versuchen.
0: Gasmasken.
2: Ja, es gibt auch Gasmasken, das ist ja vielleicht ein bisschen Retro-Trend, ne, das können wir ja mal wieder ein bisschen aufheben. Ne? Aber das sind alles Dinge, die uns nicht wirklich davor schützen werden. Und der Punkt ist ja, dass wir mittlerweile immer wieder merken, dass Hotspots entstehen aufgrund von einer Nähe, die wir nur schwer vermeiden können. Das heißt, also es ist jetzt eine Kreativität gefragt. Ich bin mir nicht sicher, ob es funktionieren würde, aber ich könnte mir vorstellen, dass zum Beispiel eine Art von moderierter Party-Crowd durchaus ein Exempel statuieren könnte, wenn es denn funktioniert. Aber sicher kann da keiner sein. Ich könnte mir zum Beispiel vorstellen, aufgrund unserer Community-Erfahrung und gerade unserer wirklich nun langjähriger, aber auch bei dem, was ich bei euch auch an Verantwortungsgefühl immer wieder erlebe, dass es durchaus möglich wäre, zum Beispiel zu versuchen, auch in einem Partygeschehen diese Form von Distanz temporär zu nutzen, um gemeinsam ein Tanzgefühl und um trotzdem eine Art von Kommunikation herzustellen. Die Schwierigkeit ist dabei allerdings, dass alle tatsächlich dieselbe Gefühl der Verantwortung haben müssen. Sich dessen zu versichern, finde ich nur relativ schwierig umzusetzen.
0: Vor allem ist die Frage, was ist eigentlich für die meisten die Quintessenz von Feiern? Was ist das, was für sie Feiern ausmacht? Also ich kenne ein paar aus meinem Bekanntenkreis, die würden sagen, einfach tanzen. Aber eigentlich ist es ja auch mehr. Man will ja Leute zum Beispiel auch kennenlernen, sprechen und dergleichen. Es wird halt schwer mit sozialer Distanz, es sei denn, man ist in solchen Plexiglaskäfigen.
2: Dann ist es etwas weniger soziale Distanz.
0: Ja, dann ist es.
3: Das ist zum Beispiel für mich so ein bisschen das Problem, was ich für mich persönlich mit Tag X sehe. Das ist also, wenn man so ganz kurz mal zu der Geschichte kommt und so weiter. Also wir haben halt, wie gesagt, wirklich angefangen als einfach Anfang 20-jährige verballerte Typen. Ne? So muss man es einfach sehen. Und wir wollten eine Party machen. Das ATR hat uns eine Plattform gegeben, hat gesagt, macht. Und dann kamen wir mit unserem Jesus war Minimalist und unseren komischen Kirchengedanken dahinter und sowas und haben halt einfach gemacht. Und bei uns war aber zum Beispiel nie das Ding irgendwie, auch jetzt gerade kommt ja auch dieses Fetischding wieder total raus und so weiter. Und man sieht das auch, wir haben das nie forciert sozusagen, aber das passiert dann einfach, weil die Leute gerade wieder so drauf sind und so weiter. Und das ist auch ganz cool. Und das Ding ist aber, bei uns gab es halt nie irgendwelche Regeln. Wir wollten am liebsten noch jeden Assi reinlassen, egal wie der aussah, einfach nur feiern und es gibt keine Regeln und macht einfach. Wir haben einfach auch nie jetzt irgendwie versucht, da jetzt so einen Style zu finden und keine Ahnung, wie die Leute da aussehen sollen und so weiter. Und das ist das Ding. Und für mich ist es vielleicht schwierig, also ich will natürlich weitermachen und ich will unbedingt, dass dieser Keller wieder funktioniert, wieder auf ist und da der Strobo an ist und so weiter. Ja. Aber vielleicht ist es, denke ich mir auch so, wenn die Leute nur so ein paar kleine Regeln haben, dass das einen so hemmen könnte und so und dass das dann wieder nicht zur Philosophie von Tag X passt.
0: Ja, und übrigens, zum einen bitte nenne es nicht verballert, sag lieber 3 Bier zu viel. Auf der anderen Seite, das ist halt...
2: Es hat ja auch noch nicht mal was mit Alkohol oder sonst was zu tun, sondern einfach irgendwie, dass du auch irgendwo dabei dich ganz bewusst auch echt in... Du fängst an zu tanzen, du fängst an zu schwitzen, du fängst an deinen Alltag zu vergessen.
0: Ja.
2: Das ist ja im Endeffekt so weit wie möglich ein alltagstranszendenter Zustand. Ja. Also das heißt, es geht ja darum, sich auszutoben, sagen wir es egal wie.
0: Man will flirten, wenn ich jedenfalls
2: zum Beispiel sagen kann, jetzt gerade mal irgendwie was Tag X anbelangt, ne, war irgendwie genau das, was ich immer geliebt habe, deswegen sind sie da. Gar nicht unbedingt, weil das stilistisch sofort gepasst hat und wir kannten uns noch nicht mal, aber nach langen Jahren des gepflegten Minimalismus und des strukturierten elektronischen Musik und des Nerdtums war es wieder voll heiß, Strobe, Nebel, Schweiß.
4: Auf die Fresse.
2: Und los geht's. Ja. Es war diese Emotionalität und auch diese Freiheit, die dadurch entsteht, das darf man ja immer nicht nur also über diese hedonistische Definition irgendwie runterdefinieren, sondern es ist wirklich ein emotionaler Vorgang, wenn du dich so auspowerst, wenn du gegen deine inneren Widerstände und gegen deine Alltags
4: Du machst dich nackig.
2: Und auch vor Leuten, ne? Und du hast in der Situation, zum Beispiel habe ich Leute kennengelernt, die hätte ich auf der Straße niemals kennengelernt, ne? Weil man einfach urplötzlich sich im Vollschweiß und in einem Reagieren auf einen musikalischen Impuls total frei lässt und einfach auch offen ist, sich eben
4: nackig macht.
2: Und das hat natürlich, es ist schwer, das mit Regeln zu kompensieren, einzudämmen, ja, zu strukturieren, um gleichzeitig dieses Gefühl der Freiheit zu erzeugen. Ja, so. Da sehe ich auch momentan das größte Problem drin, was mich momentan dazu bringt, einfach zu sagen, ohne das Go habe ich Schwierigkeiten, aber wir werden mit einer langen Zeit uns noch damit auseinandersetzen müssen. Das heißt, irgendwie müssen wir versuchen, damit umzugehen und so weit wie möglich uns davon in diesen Kompromissen versuchen möglich zu machen, weil wir sonst, wenn wir es einfach nur cutten, dann werden wir, glaube ich, alle irgendwie irgendwann wirklich ein bisschen zugrunde gehen daran. Und es wird dieses totale, jetzt ist alles wieder wie vorher, das wird es nicht geben.
0: Das ist so ein Punkt. Und ich bin ja hin und her gerissen, wenn ich so die ganzen Pressemitteilungen der letzten Wochen einfach mir anschaue. Über solche Dinge wie hinterlege ich, wenn es gefordert sein sollte, meine gesamten Personalien, um irgendwo in einen Club reinzukommen oder nicht, wenn ich dann sehe, ja, dass...
2: gesamten Personalien sind es nicht, ne? Kein Geburtsdatum.
0: Naja gut, aber Anschrift und Telefonnummer und so weiter. Und wenn ich dann im gleichen Atemzug zwei Tage später lese, die Polizei darf diese Daten sofort einbehalten und auswerten. Da kriege ich ja irgendwo...
2: Und der Seuchenschutz.
0: Auch für Fahndungszwecke dürfen die mittlerweile, das haben die jetzt gerade verabschiedet, die Personaldaten aus den Listen...
1: Dass du an dem Tag im Club bist, ne? Und dann
0: ja,
1: aber sowieso... Das ist ja Bullshit.
0: Es geht einfach nur um dieses Feeling.
1: Ich finde, was man kriegt.
2: Kontrolle.
0: Ich finde es wichtiger, dass man... Und das ist dann kein Schutzraum mehr. Dieser Schutzraum geht verloren.
1: Also bevor ich mir Gedanken über die Staatsmacht mache oder sowas, ne? Mache ich mir eher Gedanken darum, dass da irgendeiner sitzt, der meine Telefonnummer haben will. Weißt du, so. Das ist für mich
0: ja,
1: viel schwerwiegender.
0: Ja, gut.
1: Weil Polizei oder weiß ich, da, also so ein
3: Mokulores... Kommen ja nicht in jeden Club und nehmen sich die Daten.
0: Stefan hat das erkannt, worauf ich hinaus wollte. Es geht mir um dieses, der Schutzraum wird minimiert und in seiner Funktion ein bisschen zusammengestutzt.
1: Ja, aber ich sehe das...
2: Die Anonymität, das kann ich schon nachvollziehen.
1: Genau, aber ich finde...
2: Also guck mal, zum Beispiel ist es tatsächlich so, also es gibt verschiedene Apps in verschiedenen Städten für die Registration. Wir arbeiten mit Recover, das einfach sehr, also was die Datensicherheit anbelangt, irgendwie sehr gut gearbeitet hat und sehr gut vorgearbeitet hat. Es ist sehr unkompliziert. Sie haben selber keinen Zugriff darauf. Du hast als Location-Besitzer auch keinen Zugriff drauf, sondern erst in dem Moment, wenn es tatsächlich irgendwie zu einem Zwischenfall kommt. Aber das, was Mike zum Beispiel meint, und das ist ja nicht ganz von der Hand zu weisen, ist, was passiert dann? Weil letztendlich ist es natürlich so, dass wir in diesen Gruppen, die dann an einem bestimmten Platz sich registrieren, bei einer Infektion, sind dann erstmal alle dran. Ne? Und natürlich sind es, sagen wir mal, nicht unbedingt alle kongruent sich gleich vertrauende Menschen, die da in einer Gruppe an einem Tisch zusammensitzen. Ne?
1: Das ist
2: ja oft auch ne, so. Das heißt aber trotzdem, in diesem Zusammenhang sind deine Daten in eben genau diesem Zusammenhang. Dann muss man sich natürlich irgendwann auch die Gedanken darüber machen. Das ist eigentlich gesetzlich geregelt, das ist, du hast diese 4 Wochen und dann werden die Daten vernichtet, ne, ganz klar. Aber wir haben natürlich auch irgendwie oft genug erlebt, wie eben solche Dinge korrumpiert wurden, unterlaufen wurden und urplötzlich auch noch komplexere Daten als die du eigentlich bei einem Service oder einem Online-Dienst abgegeben und hast, Stefan, weitergegeben worden sind.
1: Das ist aber genau das, was ich gerade meinte. Wenn du jetzt du schreibst da deinen Pit dahin, ne, alles klar, so, und auf einmal kommt die Polizei oder weiß ich was. Also, wenn die du sagst ja...
2: Naja, nee, es kommt ja dann, ja, sozusagen, du wirst ja dann vom Gesundheitsamt kontaktiert, okay, ne, ja, in dem Fall, und wirst dann, also sollte es da einen positiven Fall der Infektion geben, genau, wirst du zur Quarantäne, ja, aufgefordert. Genau. Ne? Also das ist ja erstmal der Faktor, kommt ja, ja nicht die Polizei, also wirst du ja nicht verhaftet. Nein,
1: ich sag ja, weil der
2: also Mike nicht, dass du uns jetzt hier falsch verstehst. Nein,
1: Moment, der Mike sprach eben davon, ne? Also sprich, kann die Daten einbehalten und da ist halt die Polizei die Daten einbehalten kann. So, Fakt ist ganz einfach, wenn die Polizei dich sucht oder sonst und zwar, hat die deine Daten. Ne? So, das ist dann Blödsinn, da brauchst du nicht den Zettel. So, Fakt ist für mich, dass ich eher nicht da meine Daten drauf sitze, weil du weißt nie, wer nachher an deinem Tisch sitzt, weil der bekommt vielleicht nicht so schnell deine Telefonnummer oder deine Adresse oder sonstiges. Weißt du, so, das wäre ja, weißt du, hast du danach einen Stalker, ruft dich ja jeden Tag an, weißt du.
2: Na, die haben ja alle keinen Zugriff drauf.
1: Wie bitte?
2: Ne? Die haben ja keinen Zugriff
0: drauf. Ja, bei eurer App nicht, aber bei den ausliegenden Listen ist das was anderes.
1: Weil ich kenne es bis jetzt nur so, dass du reingehst und dann musst du einen Zettel ausfüllen, dann liegt der da.
2: Ach so, nein, wir gehen über,
1: also so
2: wir gehen über eine App, ja, wir gehen über die Recover, das ist hier entwickelt von einem Kölner Unternehmen, auch in Kooperation mit der Clubcom, also auch im Hinblick auf Gastronomie und auf Bar und im weitesten Sinne, ja, auch eben Entertainment, Gastronomie, ne, die dann also nicht nur mit Tischservice bisher zu tun hatte. Das heißt, du hast also QR-Codes.
1: Ich komme jetzt zu dir, genau.
2: Du kommst zu mir, dann setzt du dich an einen Platz, an einen, ja, Tisch, entsprechend der Anzahl der Leute, mit denen du kommst.
1: Okay.
2: Dann gibst du einen QR-Code und den kannst du einscannen mit dem
0: Handy.
2: Mit dem Handy. Ja. Also entweder du gehst beim iPhone zum Beispiel klaglos auf Kamerafunktion, dann bist du automatisch im Browser. Oder du gehst über eine App, also eine Scan-App, ne, eine QR-Code-Scan-App, und dann gehst du in den Browser, dann bist du also auf deinem Browser direkt auf der Seite und da loggst du dich ein und checkst wieder aus.
1: Dann aber eine ganz,
2: also wenn du das einmal machst,
1: ja,
2: bleiben, kannst du dich da immer wieder einloggen. Ne? Die Daten sind aber dadurch, dass es halt nur auf deinem Handy passiert, es ist verschlüsselt, und die bleiben sozusagen, wenn du wieder eincheckst, eigentlich auf deinem Handy. Die Daten, die jetzt eingehen mit Check-in und Check-out, was, ja, deine Person anbelangt, werden 4 Wochen da gespeichert und dann rausgehauen, aber ganz automatisch. Und es hat weder, ich habe zum Beispiel als Location-Besitzer noch die Anbieter selber Zugriff auf deine persönlichen Daten.
1: Ja,
2: das ändert sich erst im Fall einer positiven Infektion. Und dann müssen die Daten, das wird aber dann passiert es also darüber, dass das Gesundheitsamt aktiv wird und ich sozusagen in dem Moment auch dem Anbieter
1: das
2: erlauben muss, die Daten für diesen Platz da freizugeben, ja, genauso, ja, wie derjenige, der sich da angemeldet
1: hat. Und es wird voraussetzen, dass ich sage, dass ich bei dir war.
2: Na, das hast du ja vorher schon getan.
1: Nein, wenn ich jetzt zum Arzt gehe und ich werde krank und der stellt Corona fest, dann muss ich dem ja sagen, wo ich war. Oder würden sagen die, dann geben sie mir ihr Handy und wir schauen, wo sie waren. Also das ist ja den berechtigten
3: Frage. Liegt an dir, ja, du musst schon sagen, genau, dass du da gewesen bist. Natürlich, ja, klar. Ne?
2: Tendenziell,
3: wenn du mit
0: die würden dich
2: tendenziell
0: fragen,
2: ja,
0: wo warst du?
2: Ja. Aber da wird wahrscheinlich das Gesundheitsamt mit dir dann, ja,
0: aber das, sprechen. Aber das ist halt der
1: weil
0: Gegensatz. Das,
1: weil, pass auf, da hab ich ein interessantes Ding, was auch auf Facebook war, von einem, ja, ein weiterer Bekannter. So, und zwar ging es darum, ich habe es nur, also ich habe es, ja, weil er hat dann einen Film gedreht, weil wir über das Gesundheitsamt reden. So, er war in Urlaub, hat einen Tattoo-Laden, kam aus dem Urlaub wieder, ist gelandet und hier war, glaube ich, eine Woche oder 2 Wochen vorm Lockdown, meine ich, wäre das gewesen. So, und er ist gelandet und hat das Gesundheitsamt angerufen nach Maßnahmen, die er zu befolgen hätte für seinen Tattoo-Laden. Und dann sagte man, weil er sagte, er war in Urlaub. Ja, wo waren Sie in Urlaub? Ja, ich glaube, Ägypten war es. So, und dann hat man dem gesagt, im Moment, das ist ein Risikogebiet, Sie müssen erstmal in Quarantäne. Hat er gesagt, wie in Quarantäne? Der ganze Flieger ist ausgestiegen. Ja, aber Sie haben ja angerufen.
0: Hey, da musste der 2 Wochen in Quarantäne, ne, weil der hat ein Video davon gemacht und ich musste selber lachen, das ist ja Kabarett, also ja. Da kann man sich ja nicht ausdenken. So, also sprich, er sagte auch, 198 Leute sind durchgelaufen und ich Idiot habe angerufen und sitze jetzt in Quarantäne. So, ja. Und daher ist die Frage, also ne, da bin ich mal gespannt, wie weit das Gesundheitsamt da auch nachher arbeitet oder wie ich gerade sage.
1: Also,
0: ne? Weil im Endeffekt müsste man ja sagen, geben Sie mal Ihr Handy, wir gucken mal Ihren Verlauf oder sonstige Sachen. Weil ich habe, weil das ist ja auch so weit, wenn man jetzt essen geht und gewisse Listen legen, na, da ist ja
1: von John Travolta
0: jeder dabei.
1: Olli.
0: Da wird ja kontrolliert, wo
1: Olli.
0: Ich sage, Alter, was ist denn hier los?
1: Klar, Olli, eintragen, an der Stelle
0: grätsche ich. Und finde ich dann halt.
1: Ich muss grätschen.
0: Ja, entschuldige bitte.
1: Ja, ich muss grätschen. Also Olli, was du meinst, ist da, wo wir zum Beispiel letztens lecker asiatisch waren, und da 100 Seiten, die man einfach ohne irgendwer
3: durchblättern. Also, die lagen offen, die Zettel lagen offen darum. Ja gut, aber das ist aber das Versäumnis von dem Gastronomen. Aber also die Zettel sammelst du ein und legst
1: die in einen einzige, Ordner. Ist nicht der einzige.
2: Ja, Moment. Moment. Das ist ja die Schwierigkeit, mit denen wir alle kämpfen müssen, momentan auch. Ich bin und habe nicht die Berechtigung, eigentlich, es zum Beispiel von euch einzufordern. Ich habe ja nicht ansatzweise ich habe eine Empfehlung, ne? Ja. Und ich muss das sozusagen in gewisser Weise nachvollziehen, aber ich kann ja keinen dazu zwingen.
0: Das die Schlussfolgerung ist natürlich, er kommt nicht rein.
2: Oder er gibt falsche Daten an, er schreibt sonst irgendwas rein.
0: Ja, gut, Duck, Handy, ne? Geht's ja nicht.
2: Ne? Nein, ich kann ja auch nicht, wenn er es nicht tut, dann tut er es nicht.
0: Ja, ja gut, aber er muss es auch tun, oder bei dir, oder?
2: Ja, aber ich kann ihn nicht dazu verpflichten.
1: Ich möchte mal, ist es nicht. Ich möchte mal nicht feststellen, schwingen. Weil okay. Wir hier langsam nämlich gern Ende schwingen.
0: Ja, aber wir sind ja auch Ende.
1: Ja, wir sind das Ende. Wir sind das Ende, ja. Ich möchte mal feststellen an dieser Stelle, es gibt uns noch. Ja, es gibt uns doch.
2: Ja, absolut.
1: Also,
2: ja, absolut.
1: Auf jeden Fall.
2: Und das ist das Wichtige daran. Ne? Also das sollten wir nicht auslassen, weil ich glaube, da sind wir eine ganz wichtige Farbe. Und auch in der Bewältigung dieser Krise sind wir eine extrem wichtige Farbe. Und auch es ist eine Aufforderung, auch die Verantwortung wahrzunehmen.
3: Ja, dafür macht der ganze Kram auch einfach viel zu viel Spaß, um das jetzt einfach wegen so einer
1: Ich habe mein ganzes Leben dafür umgebaut, dass ich
0: Spaß natürlich das auch so schwer da im Vordergrund steht, aber wie Stefan eben, weißt du, wir tun auch so viel für ein menschliches Miteinander.
1: Ja,
0: ne? Also ich meine, ich habe noch nie, also ne, seit 30 Jahren, ne, so ich komme auch ganz woanders her, also so ein Miteinander gesehen, ne, wo Freundschaften geschlossen sind, egal welche Hautfarbe, egal welches Denken, ne, wo wirklich auch in der Zeit zum Feiern auch verschiedenste Meinungen aussetzen. Ne? Also wo man kann
3: ja, das darüber zählt der Moment sprechen. Dann einfach,
0: genau, ne? Man kann darüber sprechen und wo Menschen sich auch öffnen oder auch ändern. Weißt du? Und das ist, was ich mal der Politik mit auf den Weg geben
2: würde. Deswegen bist du berechtigterweise auch alles andere als still. Und das bin ich genau. Eben auch nicht. Ne? Sondern wir sind emotional und genau da liegt unsere Qualität. Ne? Das ist Musik, das ist Kultur, das ist ein Zusammensein, aber auch ein Zusammenkommen und das unter emotionalen Maßgaben. Das müssen wir weiter betreiben.

0: Tränen einfach sagen. Also im Rahmen unserer Möglichkeiten und je mehr Möglichkeiten sind, umso mehr sind wir auch wieder da. Also von daher, bleibt uns wohlgesonnen. Schaut einfach mal vorbei, zum Beispiel im A-Theater Biergarten bei Tag X.
1: Wenn es dann wieder losgeht.
2: In dem ja, und nochmal vielen, vielen Dank. Ja. Tolle Sendung.
1: Sehr gerne. Vielen Dank für die Einladung.
0: Danke, dass ihr hier wart.
3: Ja, danke dafür. Danke. Ciao.
0: Ciao. Ciao.
1: Tschö.
4: Das war doch mal eine geladene Sendung.
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Bonnie Banane, Rapperin und Sängerin aus Paris mit ihrer neuen Single La Lune et le Soleil. Ihr hört die Mash It Up Radio Show hier auf 674 FM mit Laida Loca, Da Ferva und A-Lo. Wir haben euch heute jeder wieder einen kleinen Mix mitgebracht. Mit meinem geht's los und dabei habe ich mich diese Woche von einem kleinen Videoclip inspirieren lassen. Eine Mini-Doku von Thomas Röbers und Floris Leuwenberg über die Menschen in Baro in Guinea und wie ihr Alltag von Rhythmus geprägt ist. Oder wie man in der Malinke-Sprache sagt, Folie. No movement without rhythm heißt das Video. Denn jede Bewegung erzeugt gleichzeitig auch eine Art von Beat. Und das ist auch das Thema für meinen Mix. Rhythmen, die aus Alltagsgeräuschen entstehen. Organische Rhythmen, elektronische Rhythmen, Rhythmen verschiedener Sprachen. Mal laut, mal leise. Viel Spaß dabei.

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1: Ja, Hallöchen, es ist wieder soweit. Stundenwinkel, Aquaregis ist da, CSD ist da und wir denken natürlich auch alle an die Menschen in Erfurt. Vielen Dank dafür, dass ihr für uns alle da auf die Straße geht. Wichtiger denn je, viel mehr will ich mich da jetzt nicht ausbreiten, aber vielen Dank, dass ihr stabil bleibt und ich hoffe, wir bleiben alle stabil in nächster Zeit. Also viel Spaß in den nächsten 2 Stunden mit Aquaregis in Stundenwinkel.

So, meine lieben Freundinnen und Freunde, heute ist auch CSD in Köln. Vielleicht sieht man sich heute an beim Dijkmarsch. Natürlich ist das eine Pflichtveranstaltung für die ein oder andere. Und ansonsten, wie gesagt, stabil bleiben, viel Spaß und passt auf euch auf. Bis zum nächsten Mal.

0: Herzlich willkommen zur August-Ausgabe von The Weekender live auf 674 vom Aachener Weiher in Köln. Mein Name ist Richard Wernicke. Zu meiner Rechten steht wie immer Christoph Winkelhage. Gestartet sind wir heute mit dem ersten Song des Biba Dubi Albums, nämlich Beatopia Cult Song heißt es. Bisschen untypisch für das restliche Album, wo dann doch sehr viel mehr Vocals drauf sind, aber ich fand die Atmosphäre wunderschön. Und Christoph hat den nächsten Song eingespielt. Was war denn das, lieber Christoph?
1: Hat die Atmosphäre, glaube ich, ganz gut aufgefangen. Das war Laura Wiers, Singer, Songwriter aus Portland, Oregon. Kenne ich schon sehr lange. Ich habe jetzt eben mal gerade nachgezählt. Ist, glaube ich, das 13. Album von ihr. Und das aktuelle halt, von dem das Stück ist, heißt Font Light. Und das Stück heißt Seaside Haiku. Es ging ja auch um Japan und konnte man ja hören. Ganz schön.
0: Ich fand es auch sehr schön. Ich habe das nächste wiederum ausgesucht. Aus Toronto kommt die Band Always mit dem Track Pharmacist.

0: So, nach Laura Viers sind wir zunächst einmal wieder mal nach London gesprungen zu einem Song von Yeshi. Yeshi gemeinsam mit dem Rapper Obong Jayar, so ein britisch-nigerianische Co-Produktion. Sehr schön, wie ich finde. Und ja, danach gab es dann einen Tempowechsel, Richard.
1: Ja, Hip-House, wenn man so will. Wir sind 3 Stunden weiter nördlich gefahren nach Manchester, wo ein junger Mann namens Anthony Schmierek mit SZM geschrieben, wie er selber sagt, Indie-Hip-Hop macht auf dem Housebeat. Der Track hieß Hitchhiker's Guide to the Fallacy. Christoph, wie geht's denn weiter?
0: Ja, jetzt geht die Tür auf in die Elektronik mit Laurel, Halo und Jelly.

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0: Sweet New Soul Gesäusel von Ravin Lanay vom Debütalbum Hypnos, erschienen auf dem R&B Soul Classic Label Atlantic. Und jetzt geht's nach Düsseldorf zu den Düster Boys, zu Ab und zu, Richard.
1: Ja, Düsseldorf Düster Boys, aber die Band ist ja ansässig in Essen, oder? Ich weiß. Genau, Ab und zu heißt die Nummer aus dem im Oktober erscheinenden zweiten Album des Duos mit dem passenden Titel Duo Duo. Also hier kommen die Düsseldorf Düster Boys mit Ab und zu.

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1: So, das war, zunächst muss ich ein paar Worte zu sagen, nach den Düster Boys, eine Band, Travesia aus Uruguay, aus den 80er Jahren.
2: Hat du auch noch nicht, ne? Uruguay.
1: Ja. All-Girl, beziehungsweise All-Woman-Band, würde ich jetzt dazu sagen. Und eine echte Entdeckung habe ich zum Geburtstag geschenkt bekommen von Claudia, meiner Frau. Vielen Dank dafür, eine echte Entdeckung. Und danach, ja, hat wohl jeder gemerkt, sind wir kurz rübergesprungen wieder in die USA. Marvin Gaye, I Want You. Und dann in der Interpretation von Kendrick Lamar, lang, schnell, viele Worte haben wir gerade gesagt, hat uns Geschichten erzählt. Wunderbar.
2: Ist gar nicht so einfach, nach Kung Fu Kenny, Kendrick Lamar weiterzumachen. Ich versuch's trotzdem. Und zwar mit Sudden Archives. Sudden Archives. Ich dachte bis eben noch, es ist eine Band. Es ist aber eine Sängerin aus Ohio, die am 9. September ihr Album Natural Brown Prom Queen veröffentlicht. Und den Vorabtitel, den wir daraus hören, der heißt Selfish Soul.

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0: Das war ein Hin- und Herspringen zwischen den Styles. Erst gab's Disco, Disco, Disco, Disco von dem komischen Typen Myth aus Frankreich, der in seinen Videos immer so in Swimmingpools auf Kreuzfahrtschiffen rumspringt und ja, für Tanzen im Club sorgt. Und danach hatten wir den Schwenk zu den Gitarren. Rockstar hieß das Stück von Momma. Momma, ein Duo, zwei Girls aus, ursprünglich aus L.A., jetzt in Brooklyn. Etta Friedman und Allegra Weingarten für die Kölner. Hat nichts mit Weingarten zu tun. Und 90er Jahre, erinnert so ein bisschen an Pavement, solche Sachen. Und waren jetzt zuletzt als Support für Wet Leg unterwegs. Also ja, ganz interessante Band. Schönes Cover, rotes Auto, finde ich gut.
1: Eine andere Band mit Querverbindungen sind Jockstrap, auch zwei Ladies, wiederum aus London. Nämlich eine davon, Christoph, spielt auch mit bei Black Country New Road. Mhm. Hier sind Jockstrap aus dem kommenden Debütalbum mit dem Titel Glasgow.

0: das war Gwenno mit dem Stück Tresor von der Platte Tresor. Haben wir schon mal ein Stück gespielt, glaube ich, im Mai. Die Platte ist, meine ich, so im April rausgekommen und begeistert mich nach wie vor. Und man versteht nur nichts. Das hat einen Hintergrund, Richard.
1: Ja, das hat einen Hintergrund, nämlich sie ist nicht nur Aktivistin zum Erhalt der walisischen Sprache, sondern hat auch ihre Alben auf Walisisch und Cornish, also der Sprache aus Cornwall, getextet. Und so auch das nächste Stück, wenn ich es recht in Erinnerung habe, mit dem Titel NYC Awe.

So, da gab es jetzt ordentlich auf die Ohren von den Cassells, zwei Brüder aus Chipping North in Oxfordshire. Und ja, Album heißt A Good Feeling und das Stück heißt, heißt Charlie Goes Skiing. Keine Ahnung, wie man da drauf kommt in Chipping North in Oxfordshire, aber das war jetzt mal richtig straightforward und auf die Ohren. Und als nächstes spielen wir dann von dem Album Hellfire, anknüpfend an das, was wir gerade gehört haben, das Stück Still.

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1: Du hörst 674 FM mit Musik aus Österreich von der Band Kalk. Kalk mit der Sängerin Sophia Blender, die auch gerade ihr Solo-Werke veröffentlicht. Und noch ein kleiner Service-Teil. Kalk spielen am 31.08. im Buhmann und Sohn, wie immer gebucht von Popanz Booking. Popanz XYZ ist die richtige Adresse, um Karten zu erstehen. Und auch die Cassels, dieses irre Stück und mein Lieblingsstück des Tages, spielen im Buhmann und Sohn im August am 24.08. ebenfalls in Buhmann und Sohn. Christoph, du hast den nächsten Titel.
2: Ja, jetzt geht's ein bisschen anders irre weiter mit 700 Bliss, dem Stück Totally Spice. Experimentell, Hip-Hop, Elektronik, whatsoever.

0: So, das war jetzt Pour Up von Yaya Bay. Debütalbum. Yaya Bay kommt aus New York. Aktuell aufgewachsen in Jamaika, jetzt New York und ist Tochter des Rappers Grand Daddy IU. Vielleicht erinnerst du dich noch.
1: Aber ganz dunkel. Ganz dunkel. Ganz anderer Sound von einer Künstlerin, die wir schon mal hier in der Sendung hatten. Christine Nichols kommt ursprünglich aus Bielefeld und den Song hatten wir auch gespielt. Ist die Sängerin von Prada Meinhof und die hat jetzt ihrem Debütalbum noch einen weiteren Titel hinzugefügt, nämlich singt sie über das bekannte, begehrte Medikament Citalopram.

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3: Hello, hello. Yes.
2: An den Mics heute Scott, Felix und meine Wenigkeit Francesco Jacca.
3: Yes. Wir freuen uns. Wir haben heute Felix und See You Soon von Dublab da. Und es wird durch zwei geteilt. Felix spielt von jetzt bis 22 Uhr.
4: Genau, ich freue mich.
3: Super, die erste Platte läuft schon und ich würde sagen, wir gehen mit dem Flow, starten ab.
4: Wir starten.

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1: Jetzt kommt unser nächster Act. See you soon an den Decks. Und ein großes Danke an Felix, unseren Act, der gerade aufgelegt hat. See you soon ist bereit. Ich hoffe, er hat Bock mitgebracht. Er sieht auf jeden Fall ganz danach aus. Und let's go!

0: What a Sound! Immer noch mit See You Soon bei Inside Aux. Schön, dass ihr alle da seid. Schön, dass du hier bist und uns so schön verwöhnst mit deinem Sound. Es geht weiter. Habt noch viel Spaß in der letzten Stunde mit Inside Aux.
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0: bei unserer heutigen Ausgabe von Inside Aux. Danke, dass ihr da wart.
1: Ein zweiter Gast aus dem Hause Dublab.
0: Genau.
2: Ja, danke für die Einladung. Sehr gemütlich bei euch. Hat mich sehr gefreut.
0: Schön, schön.
1: Uns hat's genauso gefallen und du bist sehr gerne wieder gesehen.
0: Genau. Ja, wir lassen den Abend jetzt ausklingen mit dieser Musik und freuen uns nächsten ersten Samstag, wenn wir uns wieder hören. Bis dahin, ciao, ciao.
1: Bis